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0: So wirklich kalt wird es wohl auch in der Nacht nicht in Thüringen werden. Die Temperaturen bleiben auch nachts bei um die 20 Grad. Auch heute warnt der Deutsche Wetterdienst vor Hitze im Freistaat. Dann werden wir wohl wieder die 30-Grad-Marke knacken und es könnten vereinzelt Gewitter auftreten.
1: 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An 9 Richtung München, zwischen Hermsdorf Süd und Lederhose, steht ein defekter Schwertransport in einer Baustelle. Wir wünschen eine gute Fahrt.
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3: Ich bin Ursula Winkler. Die Zivilbevölkerung soll besser vor Bedrohungen von außen geschützt werden. Darauf haben sich die Innenminister von Bund und Ländern auf ihrer Konferenz in Hamburg geeinigt. Sie reagieren damit auf den Ukraine-Krieg und die damit verbundene Bedrohung durch Russland. Bis 2029 soll Deutschland krisenfester werden.
4: Bei früheren Innenministertreffen stand die Migration ganz oben auf der Tagesordnung. Nun haben hybride Angriffe und unsichere Weltlage den Fokus verschoben. Es geht um zivile Verteidigungsfähigkeit. Und das erklärt auch den Gastauftritt von Verteidigungsminister Pistorius bei den Innenministern. Denn laut Bundesinnenminister Dobrindt sind Bevölkerungsschutz und Bundeswehr 2 Seiten einer Medaille. Von Dobrindt erwarten die Ressortchefs der Länder, dass er bald ein Schutzraumkonzept vorlegt. Dirk Zeitler, Berlin.
3: Bei einem Zusammenstoß zweier Züge nördlich von London ist ein Mensch ums Leben gekommen. Mehrere weitere Menschen wurden verletzt, wie die British Transport Police mitteilte. Rettungskräfte seien im Einsatz. Laut Bahnbetreiber Thameslink wurden alle Strecken zwischen Bedford und Luton gesperrt. Wie funktioniert Regieren? Beim Tag der offenen Tür der Bundesregierung haben Besucher dieses Wochenende wieder die Chance, Einblicke in den Arbeitsalltag von Politikern zu gewinnen. Das diesjährige Motto lautet: Das kann Deutschland.
5: Bundeskanzleramt und Ministerien, überall können die Besucher rein. Teils gibt es sogar Rundgänge mit Ministerbegleitung, zum Beispiel im Entwicklungs- oder Landwirtschaftsministerium. Einer der Höhepunkte auch die Gesprächsrunde mit Friedrich Merz morgen im Bundeskanzleramt. Viele Minister nutzen die Gelegenheit für Talkrunden oder Bürgerdialoge, wie zum Beispiel Finanzminister Klingbeil oder Bauministerin Huberts. Forschungsministerin Beer hat sich noch Gäste eingeladen, die Astronauten Alexander Gerst und Matthias Maurer und Ex-Profi Fußballer und Podcaster Felix Groß. Thomas Thonfeld, Berlin.
3: Zum Fußball. Bei der WM hat Marokko Schottland mit 1:0 besiegt und führt nun die Gruppe C an. Die Schotten sind Zweiter. Sie verpassten die Chance, den erstmaligen Einzug in die K.O.-Runde vorzeitig perfekt zu machen. Bereits sicher in der K.O.-Runde sind die Gastgeber USA. Die Amerikaner besiegten Australien mit 2:0.
6: So wirklich kalt wird es wohl auch in der Nacht nicht in Thüringen werden. Die Temperaturen bleiben auch nachts bei um die 20 Grad. Auch heute warnt der Deutsche Wetterdienst vor Hitze im Freistaat. Dann werden wir wohl wieder die 30-Grad-Marke knacken und es könnten vereinzelt Gewitter auftreten.
7: 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Aktuell liegen uns keine Verkehrsstörungen vor. Wir wünschen eine gute Fahrt.
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0: So wirklich kalt wird es wohl auch in der Nacht nicht in Thüringen werden. Die Temperaturen bleiben auch nachts bei um die 20 Grad. Auch heute warnt der Deutsche Wetterdienst vor Hitze im Freistaat. Dann werden wir wohl wieder die 30-Grad-Marke knacken und es könnten vereinzelt Gewitter auftreten.
1: 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Aktuell liegen uns keine Verkehrsstörungen vor. Wir wünschen eine gute Fahrt.
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4: Ich bin Ursula Winkler. Die Innenminister von Bund und Ländern wollen konsequenter gegen bandenmäßigen Sozialmissbrauch vorgehen. Zur Bekämpfung organisierter Täterstrukturen sei es von zentraler Bedeutung, effektive Maßnahmen zur Prävention, Aufdeckung und Strafverfolgung zu ergreifen, heißt es in einem Beschluss der Innenministerkonferenz.
5: Hintergrund sind vor allem Fälle, in denen Banden EU-Bürger aus Südosteuropa nach Deutschland geholt und in Scheinarbeitsverhältnisse gebracht hatten, damit sie als Aufstocker Anspruch auf Sozialleistungen erlangen. Zum Teil wurden diese Menschen in sogenannten Schrottimmobilien untergebracht. Polizei, Familienkassen, Jobcenter und Ausländerbehörden sollen enger zusammenarbeiten, um das zu verhindern. Die Innenminister wollen sich außerdem auf EU-Ebene dafür einsetzen, den Zugang von EU-Ausländern zu Sozialleistungen in Deutschland künftig an eine umfassende Beschäftigung zu knüpfen. Tine Klimach, Nachrichtenredaktion.
4: Bei einem Zusammenstoß zweier Züge nördlich von London ist ein Mensch ums Leben gekommen. Mehrere weitere Menschen wurden verletzt, wie die British Transport Police mitteilte. Rettungskräfte seien im Einsatz. Laut Bahnbetreiber Thameslink wurden alle Strecken zwischen Bedford und Luton gesperrt. Die Verbraucherschutzminister der Länder dringen beim Bund auf einen nationalen Aktionsplan zur leichteren Abschaltung von Fake-Shops. Gefälschte Online-Shops müssten schneller vom Netz genommen werden. Dafür brauche es effektivere Verfahren als bisher, hieß es.
6: Sie sehen aus wie echte Online-Shops, sind aber Fallen. Denn sie verkaufen Online-Waren, die sie nie verschicken, ob Handys, Sneaker oder Fahrräder. Angesichts der Fußball-WM warnen Verbraucherschützer auch vor betrügerischen Angeboten von Fanartikeln und Tickets. Mit Fake-Shops im Internet nehmen Betrüger mitunter Millionen ein. Doch wie kann man sich vor dem Betrug schützen? Verbraucherzentralen raten dazu, über einen Fake-Shop-Finder vor einer Bestellung zu prüfen, ob ein Anbieter seriös ist. Dirk Zeitler, Berlin.
4: Zum Fußball. Bei der WM hat Marokko Schottland mit 1:0 besiegt und führt nun die Gruppe C an. Die Schotten sind Zweiter. Sie verpassten die Chance, den erstmaligen Einzug in die K.O.-Runde vorzeitig perfekt zu machen. Bereits sicher in der K.O.-Runde sind die Gastgeber USA. Die Amerikaner besiegten Australien mit 2:0.
7: In Thüringen wird es auch heute wieder heiß. Der Deutsche Wetterdienst warnt vor Hitze im Freistaat. Dabei könnte es schon ab dem Vormittag Gewitter und Regen geben. Die Höchstwerte liegen auch heute wieder bei über 30 Grad.
8: Antenne Thüringen, der schnellste Verkehrsservice mit KI. Aktuell liegen uns keine Verkehrsstörungen vor. Wir wünschen eine gute Fahrt.
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0: In Thüringen wird es auch heute wieder heiß. Der Deutsche Wetterdienst warnt vor Hitze im Freistaat. Dabei könnte es schon ab dem Vormittag Gewitter und Regen geben. Die Höchstwerte liegen auch heute wieder bei über 30 Grad.
1: Antenne Thüringen, der schnellste Verkehrsservice mit KI. Aktuell liegen uns keine Verkehrsstörungen vor. Wir wünschen eine gute Fahrt.
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3: Ich bin Ursula Winkler. Die Sparpläne der Bundesregierung treffen die Empfänger von Wohngeld besonders hart. Viele müssen mit Einbußen rechnen, einige könnten sogar leer ausgehen. Die Kürzungen beim Wohngeld würden leider alle bisherigen Empfänger betreffen, so Bauministerin Huberts in der Rheinischen Post.
4: In bestehende Bescheide soll nicht eingegriffen werden, aber Wohngeld wird in der Regel für 12 Monate bewilligt. Danach muss es neu beantragt werden. Ein Drittel der Empfänger werde dann nach den Worten von Huberts sogar komplett rausfallen. Bund und Länder müssten beim Wohngeld jeweils 1 Milliarde Euro einsparen. Die meisten Wohngeldbezieher sind Rentner und Familien. Anfang 2023 war mit dem Wohngeld-Plus-Gesetz der Kreis der Berechtigten noch deutlich ausgeweitet worden. Babit Büchner, Berlin.
3: Die Innenminister von Bund und Ländern wollen bis spätestens 2029 Maßnahmen umsetzen, um den Schutz der Zivilbevölkerung zu verbessern. Darauf haben sie sich bei ihrer Konferenz in Hamburg geeinigt. Unter anderem sollen demnach eine widerstandsfähige IT-Architektur und bessere Möglichkeiten für eine abgesicherte Kommunikation geschaffen werden. Die Selbstschutzkompetenz der Bevölkerung soll durch Zivilschutzkurse und die Vermittlung notwendiger Kenntnisse an Schulen verbessert werden. Das Abkommen zwischen den USA und dem Iran sieht vor, dass die Straße von Hormuz geöffnet wird. Soll die deutsche Marine dabei helfen, dass das dauerhaft so bleibt? Im ZDF-Politbarometer sind 57% der Befragten dafür.
5: Das Ergebnis ist schon ein bisschen überraschend, denn wir reden hier im schlimmsten Fall über eine handfeste militärische Konfrontation mit dem Iran, der die Kontrolle über die Meerenge hat. 38% wollen dieses Risiko nicht eingehen und finden, Deutschland soll sich da raushalten. Aktuell sind allerdings schon 2 Schiffe der deutschen Marine auf dem Weg in die Region. An Bord sind 140 Soldaten. Die könnten helfen, die Meerenge von Minen zu befreien. Ob die deutschen Kräfte wirklich zum Einsatz kommen, ist noch völlig offen. Wir sind jedenfalls ready, sagt Verteidigungsminister Pistorius. Uli Reitinger, Berlin.
3: Zum Fußball. Brasilien hat seinen ersten Sieg bei dieser WM gefeiert. Mit dem 3:0 gegen Außenseiter Haiti steuern die Brasilianer auf die K.O.-Runde zu. Für Haiti ist das Turnier nach der Gruppenphase vorbei. Zuvor hatte Marokko Schottland mit 1:0 besiegt und Gastgeber USA steht vorzeitig in der K.O.-Runde. Die Amerikaner besiegten Australien mit 2:0.
6: In Thüringen wird es auch heute wieder heiß. Der Deutsche Wetterdienst warnt vor Hitze im Freistaat. Dabei könnte es schon ab dem Vormittag Gewitter und Regen geben. Die Höchstwerte liegen auch heute wieder bei über 30 Grad.
7: 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Auf der A4 Richtung Dresden liegt zwischen Friedewald und Wildekörnebach ein Ast auf dem rechten Fahrstreifen. Auf der A38 Richtung Göttingen liegt zwischen Heilbad Heiligenstadt und Ahrenshausen ein toter Fuchs auf der Fahrbahn. Wir wünschen eine gute Fahrt.
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9: Und direkt mit einem Song, der wie dafür gemacht ist, um ins Wochenende zu starten. Das ist Olivia Rodrigo mit Drop Dead. Schönen guten Morgen.

Guten Morgen am Samstag mit Antenne Thüringen. Einen schönen Start ins Wochenende euch. Und jetzt mit einem ganz neuen Song von Taylor Swift. Der ist praktisch noch warm. I Know It, I Know You heißt er. Der Titelsong zum Film Toy Story 5. Schön im Country-Style. Das passt zu der Hitze dieses Wochenende, die wir auch heute wieder kriegen. Diese Mundharmonika im Hintergrund. Das klingt schon so nach 30 Grad. Also, noch perfektes Wetter zum Durchlüften draußen, nochmal durchatmen und dazu eben Taylor Swift jetzt hier auf Antenne Thüringen. Das ist I Knew It, I Know You.

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1: Ich bin Ursula Winkler. Die Sparpläne der Bundesregierung treffen die Empfänger von Wohngeld besonders hart. Viele müssen mit Einbußen rechnen, einige könnten sogar leer ausgehen. Die Kürzungen beim Wohngeld würden leider alle bisherigen Empfänger betreffen, so Bauministerin Huberts in der Rheinischen Post.
2: In bestehende Bescheide soll nicht eingegriffen werden, aber Wohngeld wird in der Regel für 12 Monate bewilligt. Danach muss es neu beantragt werden. Ein Drittel der Empfänger werde dann nach den Worten von Hubert sogar komplett rausfallen. Bund und Länder müssten beim Wohngeld jeweils 1 Milliarde Euro einsparen. Die meisten Wohngeldbezieher sind Rentner und Familien. Anfang 2023 war mit dem Wohngeld-Plus-Gesetz der Kreis der Berechtigten noch deutlich ausgeweitet worden. Babette Büchner, Berlin.
1: Die Innenminister von Bund und Ländern wollen bis spätestens 2029 Maßnahmen umsetzen, um den Schutz der Zivilbevölkerung zu verbessern. Darauf haben sie sich bei ihrer Konferenz in Hamburg geeinigt. Unter anderem sollen demnach eine widerstandsfähige IT-Architektur und bessere Möglichkeiten für eine abgesicherte Kommunikation geschaffen werden. Die Selbstschutzkompetenz der Bevölkerung soll durch Zivilschutzkurse und die Vermittlung notwendiger Kenntnisse an Schulen verbessert werden. Das Abkommen zwischen den USA und dem Iran sieht vor, dass die Straße von Hormuz geöffnet wird. Soll die deutsche Marine dabei helfen, dass das dauerhaft so bleibt? Im ZDF-Politbarometer sind 57% der Befragten dafür.
3: Das Ergebnis ist schon ein bisschen überraschend, denn wir reden hier im schlimmsten Fall über eine handfeste militärische Konfrontation mit dem Iran, der die Kontrolle über die Meerenge hat. 38% wollen dieses Risiko nicht eingehen und finden, Deutschland soll sich da raushalten. Aktuell sind allerdings schon 2 Schiffe der deutschen Marine auf dem Weg in die Region. An Bord sind 140 Soldaten. Die könnten helfen, die Meerenge von Minen zu befreien. Ob die deutschen Kräfte wirklich zum Einsatz kommen, ist noch völlig offen. Wir sind jedenfalls ready, sagt Verteidigungsminister Pistorius. Uli Reitinger, Berlin.
1: Zum Fußball. Brasilien hat seinen ersten Sieg bei dieser WM gefeiert. Mit dem 3:0 gegen Außenseiter Haiti steuern die Brasilianer auf die K.O.-Runde zu. Für Haiti ist das Turnier nach der Gruppenphase vorbei. Zuvor hatte Marokko Schottland mit 1:0 besiegt und Gastgeber USA steht vorzeitig in der K.O.-Runde. Die Amerikaner besiegten Australien mit 2:0.
4: In Thüringen wird es auch heute wieder heiß. Der Deutsche Wetterdienst warnt vor Hitze im Freistaat. Dabei könnte es schon ab dem Vormittag Gewitter und Regen geben. Die Höchstwerte liegen auch heute wieder bei über 30 Grad.
5: 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Auf der A4 Richtung Dresden liegt zwischen Friedewald und Wildekörnebach ein Ast auf dem rechten Fahrstreifen. Auf der A38 zwischen Breitenworbis und Nordhausen besteht in beiden Richtungen Aquaplaning-Gefahr durch starken Regen. Wir wünschen eine gute Fahrt.

0: Mike and the Mechanics auf Antenne Thüringen. Schönen guten Morgen am Samstag, am ersten sommerlichen Wochenende seit langem. Niklas Fuchs hier für euch im Studio. Und während sich die einen schon drauf freuen, sich dann nachher heute Nachmittag irgendwo wieder im Freibad auf der Liegewiese brutzeln zu lassen, da suchen die anderen eher so die kühlen Orte auf, wie ich auch. Supermarkt geht gut. Oder auch Kino. Meistens schön klimatisiert und perfekt, um der Hitze einfach mal zu entfliehen. Welche Filme da diese Woche angelaufen sind? Das weiß Lukas Fröhlich.
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2: Wenn du auch zu den Leuten gehörst, die leere Großraumbüros irgendwie unheimlich finden, dann ist das dein Film. Oder auch nicht, je nachdem. Denn der könnte dich noch nachhaltig verstören.
3: Ich habe was gefunden. Im Laden. Ich habe einen Ort gefunden.
2: In Backrooms stellt der Besitzer eines abgeranzten Möbelladens fest, dass sich unter seinem Geschäft eine Aneinanderreihung vieler leerstehender Räume befindet. Wie gesagt, bisschen wie so ein Bürokomplex mit gelblichen Wänden, Teppichboden, LED-Panels und scheinbar unendlich groß.
3: All diese Räume, diese Orte schafft sie. Es ist wie ein Labyrinth, es geht weiter und weiter. Manchmal habe ich Angst, verloren zu gehen.
2: Und trotzdem?
3: Es ist wunderschön.
2: Also setzt er sich das Ziel, dem Geheimnis der Räume auf die Spur zu gehen. Und da kannst du dich vor allem auf ein was einstellen. Ein beunruhigendes Gefühl, was sich durch den kompletten Film zieht. Ständig denkst du, dass gleich im nächsten Moment irgendwas ganz Schlimmes passieren könnte, obwohl der Ort erstmal recht harmlos wirkt. Erinnert mich daran, wie ich als Kind damals in so ein verlassenes Gebäude eingestiegen bin und die ganze Zeit den Schiss meines Lebens hatte, obwohl ich wusste, dass mir eigentlich nichts zustoßen kann. Mehr davon gibt's hier. Backrooms kriegst du ab sofort im Kino.
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7: Ich bin Katrin Müller. Zum Monatsende läuft der Tankrabatt aus. Laut einer YouGov-Umfrage halten 7 von 10 Deutschen weitere Erleichterungen, was die hohen Preise angeht, schon für nötig. Dabei würden sich die meisten dafür aussprechen, die Spritsteuersenkung einfach zu verlängern.
8: Zwar ist ein Großteil der Befragten dafür, den Tankrabatt über den 30. Juni hinaus zu verlängern, aber die Maßnahme ist umstritten. Studien zufolge reichen die Mineralölfirmen die Spritsteuersenkung nämlich nicht zu 100% an die Verbraucher weiter. Gleichzeitig finden nur die wenigsten, dass der Tankrabatt wirklich etwas gebracht hat. Besser kommen andere Entlastungen an. Einen Spritpreisdeckel halten 3/4 der Befragten für sinnvoll. 8 von 10 wären dafür, die Stromsteuer zu senken. Und sogar 9 von 10 halten geringere Mehrwertsteuern auf Lebensmittel für die größte Entlastung. Tanja Wagner, Nachrichtenredaktion.
7: Zu einem stärkeren Hochwasser könnte es bei einem Unwetter in Rheinland-Pfalz gekommen sein. Besonders betroffen war der Rhein-Lahn-Kreis. Hier stiegen die Pegel der Flüsse Dörstbach, Mühlbach und Ahr binnen kürzester Zeit stark an, wie eine Sprecherin des Kreises mitteilte. Erste Daten legen demnach ein 50-jähriges Hochwasser nahe. Bei einem Zusammenstoß von 2 Zügen nördlich von London ist ein Mensch ums Leben gekommen. Insgesamt 89 Menschen wurden verletzt, 33 davon schwer bis sehr schwer, wie die Rettungsdienste mitteilten. In München hat es in der Nacht auch ein Zugunglück gegeben. 2 Waggons eines Güterzugs stürzten von einer Brücke etwa 5 Meter in die Tiefe. Dabei wurde eine Person lebensgefährlich verletzt, hieß es von der Polizei. Zum Fußball. Die deutsche Nationalmannschaft bestreitet heute ihr 2. Gruppenspiel bei dieser WM. Gegner in Toronto ist die Elfenbeinküste. Anstoß ist um 22 Uhr unserer Zeit.
9: Mit einem Sieg kann Deutschland vorzeitig das Ticket lösen für die K.O.-Runde. Es wäre das erste Mal seit dem WM-Sieg 2014. Doch die Elfenbeinküste ist ein harter Brocken. Vor allem die Offensive um Leipzig-Superstar Jan Diomande dürfte die deutsche Abwehr vor Probleme stellen. Bundestrainer Nagelsmann dürfte dieselbe Startelf bringen wie gegen Curaçao. Es gäbe keinen Grund, etwas zu ändern. Aus Toronto, Thomas Bremser.
7: Und die USA sind nach Mexiko als 2. Gastgeber vorzeitig in die K.O.-Runde der WM eingezogen. Die Amerikaner besiegten Australien mit 2:0. Marokko hat 1:0 gegen Schottland gewonnen und Brasilien besiegte Außenseiter Haiti mit 3:0.
10: In Thüringen wird es auch heute wieder heiß. Der Deutsche Wetterdienst warnt vor Hitze im Freistaat. Dabei könnte es schon ab dem Vormittag Gewitter und Regen geben. Die Höchstwerte liegen auch heute wieder bei über 30 Grad.
11: 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Auf der A4 Richtung Dresden, zwischen Friedewald und Wildekörnebach, liegt ein Ast auf dem rechten Fahrstreifen. A9 Richtung Berlin, am Hermsdorfer Kreuz, steht in der Überfahrt zur A4 Richtung Frankfurt ein kaputtes Auto. A38 Göttingen Richtung Halle und umgekehrt, zwischen Breitenworbis und Nordhausen gibt es Aquaplaning-Gefahr durch starken Regen. Wir wünschen eine gute Fahrt.
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12: Guten Morgen. Ihr lasst euch das Frühstück hoffentlich schmecken. Einen schönen Start in den Samstag.
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0: schönes Wochenende. Ihr hört Antenne Thüringen, Niklas Fuchs hier für euch im Studio. Guten Morgen. Ja, und die Hitze, die kommt auf jeden Fall heute Nachmittag wieder. Jetzt gerade ist es noch angenehm zum Durchlüften, aber heute Nachmittag, da schwitzt Thüringen dann wieder, teilweise bei über 30 Grad. Ja, und so soll es auch noch ein paar Tage weitergehen. Da hilft aber auch ganz klar die richtige Kleidung. Ronny Thorau hat mal die Tipps für euren Gang dann gleich zum Kleiderschrank. Ronny, am liebsten will man sich ja die Kleidung einfach nur vom Leib reißen, wenn es so heiß ist. Aber irgendwas muss mir am Ende anziehen.
1: Ja, ich hab's versucht. Nackt in den Supermarkt und an die Tiefkühltruhe stellen. War ein gutes Gefühl, bevor die Polizei kam. Dann wurde es irgendwie ungemütlich. Aber im Ernst, gar keine Kleidung ist ja sowieso gar nicht mal so gut. Stichwort Sonnenschutz. Bei Hitze und brennender Sonne ist es gesünder, sich durchaus mit Stoff zu bedecken. Fast noch wichtiger ist allerdings die Luftzirkulation. Also das beste sommertaugliche Material nützt weniger, wenn der Stoff ganz eng ansitzt. Luftige Kleidung ist die beste Idee.
0: Und welche Stoffe sind dann so die besten für 30 Grad? Also man hört ja oft zum Beispiel Leinen, oder?
1: Ja, Leinen ist schon gut, hat allerdings den Nachteil, viel zu knittern. Das darf einen dann nicht stören. Oder man nimmt Leinenstoffe, die so ein bisschen paar Prozent mit anderen Materialien vermischt sind. 10% Polyester etwa reduzieren die Knitterfalten enorm. Eine Alternative, wer faltenfreie Business-Looks zum Beispiel braucht, können Anzüge aus sehr fein gesponnenem Cool-Wool-Garn sein. Von anderer Wolle allerdings, so Kaschmir, raten Experten bei über 30 Grad eher ab. Besser sei Viskose oder die nachhaltige Alternative Liozellen, weil die sehr atmungsaktiv sei und viel Schweiß aufnehme. Und ansonsten der Klassiker Baumwolle ist immer angenehm bei Hitze zu tragen.
0: Und wie sieht's mit den Farben aus? Also gilt da der alte Grundsatz, kein Schwarz im Sommer, lieber was Helles? Viele Leute, ich ja zum Beispiel auch, versuchen dann an so heißen Tagen schon auch eher was Weißes anzuziehen.
1: Ja, das stimmt schon grundsätzlich, weil helle Farben mehr Sonnenlicht reflektieren. Aber Experten sagen, der Stoff und die, ich sag mal, Luftigkeit ist wichtiger. Also vom richtigen Stoff kann man sogar schwarz im Sommer tragen, wenn man das jetzt will. Viele wählen die Farbe ja auch aus optischen Gründen doch lieber bunt sommerlich. Beim Kauf von Hochsommerkleidung kann man übrigens auch aufs Gewicht achten. Also je schwerer das Material, desto mehr schwitzt man darin in der Regel. Je leichter, umso angenehmer ist es meist an solchen Hitzetagen wie jetzt.
0: Dankeschön, Ronny, für die Tipps für den Kleiderschrank. Wir hoffen, ihr findet genau das Richtige zum Anziehen. Wobei, es ist ja auch Wochenende und sind wir mal ehrlich, egal was man anhat, das stört's ja auch keinen.

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1: Ich bin Katrin Müller. Zum Monatsende läuft der Tankrabatt aus. Laut einer YouGov-Umfrage halten 7 von 10 Deutschen weitere Erleichterungen, was die hohen Preise angeht, schon für nötig. Dabei würden sich die meisten dafür aussprechen, die Spritsteuersenkung einfach zu verlängern.
2: Zwar ist ein Großteil der Befragten dafür, den Tankrabatt über den 30. Juni hinaus zu verlängern, aber die Maßnahme ist umstritten. Studien zufolge reichen die Mineralölfirmen die Spritsteuersenkung nämlich nicht zu 100% an die Verbraucher weiter. Gleichzeitig finden nur die wenigsten, dass der Tankrabatt wirklich etwas gebracht hat. Besser kommen andere Entlastungen an. Einen Spritpreisdeckel halten 3/4 der Befragten für sinnvoll. 8 von 10 wären dafür, die Stromsteuer zu senken. Und sogar 9 von 10 halten geringere Mehrwertsteuern auf Lebensmittel für die größte Entlastung. Tanja Wagner, Nachrichtenredaktion.
1: Zu einem stärkeren Hochwasser könnte es bei einem Unwetter in Rheinland-Pfalz gekommen sein. Besonders betroffen war der Rhein-Lahn-Kreis. Hier stiegen die Pegel der Flüsse Dörsbach, Mühlbach und Ahr binnen kürzester Zeit stark an, wie eine Sprecherin des Kreises mitteilte. Erste Daten legen demnach ein 50-jähriges Hochwasser nahe. Bei einem Zusammenstoß von 2 Zügen nördlich von London ist ein Mensch ums Leben gekommen. Insgesamt 89 Menschen wurden verletzt, 33 davon schwer bis sehr schwer, wie die Rettungsdienste mitteilten. In München hat es in der Nacht auch ein Zugunglück gegeben. 2 Waggons eines Güterzugs stürzten von einer Brücke etwa 5 Meter in die Tiefe. Dabei wurde eine Person lebensgefährlich verletzt, hieß es von der Polizei. Zum Fußball. Die deutsche Nationalmannschaft bestreitet heute ihr 2. Gruppenspiel bei dieser WM. Gegner in Toronto ist die Elfenbeinküste. Anstoß ist um 22 Uhr unserer Zeit.
3: Mit einem Sieg kann Deutschland vorzeitig das Ticket lösen für die K.O.-Runde. Es wäre das erste Mal seit dem WM-Sieg 2014. Doch die Elfenbeinküste ist ein harter Brocken. Vor allem die Offensive um Leipzig-Superstar Jan Diomande dürfte die deutsche Abwehr vor Probleme stellen. Bundestrainer Nagelsmann dürfte dieselbe Startelf bringen wie gegen Curaçao. Es gäbe keinen Grund, etwas zu ändern. Aus Toronto, Thomas Bremser.
1: Und die USA sind nach Mexiko als 2. Gastgeber vorzeitig in die K.O.-Runde der WM eingezogen. Die Amerikaner besiegten Australien mit 2:0. Marokko hat 1:0 gegen Schottland gewonnen und Brasilien besiegte Außenseiter Haiti mit 3:0.
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4: Schönen Samstag. Den Sommer feiern ist dieses Wochenende wieder in vielen Städten angesagt, bei der Fête de la Musique. Morgen. Es gibt viel Live-Musik in den Straßen. Hier bei uns in der Mitte sind wieder Weimar, Apolda und Erfurt dabei mit musikalisch buntem Programm. In Weimar zum Beispiel Chorgesang, Jazz, Pop, aber auch Rock, Indie und Elektro. Gefeiert wird die Fête de la Musique immer am 21. Juni. Einst in Frankreich erfunden, begrüßen so inzwischen mehr als 1000 Städte weltweit den Sommer. In Erfurt fällt die Fête diesmal mit dem Krämer Brückenfest zusammen, wird damit ein nahtloser Übergang. Abends länger Live-Musik. Ja, und Fußball haben viele von euch sicher für heute fest eingeplant. Das 2. Deutschlandspiel bei der Weltmeisterschaft gegen die Elfenbeinküste. Braucht ihr noch einen Public Viewing-Tipp? Gibt's den jetzt von Maren Brandt.
5: In Bad Berka wird das Spiel diesmal im Ilmtal-Stadion gezeigt. Da der Anstoß erst um 22 Uhr ist, wird vorher auch schon die Partie Niederlande gegen Schweden übertragen. Der Studentenclub in Weimar überträgt das Spiel im Kasseturm. Ab 18 Uhr startet hier die Pre-Party mit dem DJ-Duo Henne und Timo. Die Qual der Wahl habt ihr in Erfurt. Am Petersberg ist Platz für rund 2000 Fans. Etwas gemütlicher wird es am Kulturbahnhof. Dazu zeigen in der Stadt jede Menge Restaurants und Kneipen das Spiel.
4: Arnstadt feiert ab heute außerdem Wollmarkt, eins der beliebtesten Volksfeste der Region, sagt der Schaustellerverband. Es gibt 25 Fahrgeschäfte, darunter die Klassiker Autoscooter, Breakdancer und Geisterbahn. Und noch mehr Tipps für euer Wochenende findet ihr bei uns im Netz auf antennethüringen.de.
6: In Thüringen wird es auch heute wieder heiß. Der Deutsche Wetterdienst warnt vor Hitze im Freistaat. Dabei könnte es schon ab dem Vormittag Gewitter und Regen geben. Die Höchstwerte liegen auch heute wieder bei über 30 Grad.
7: 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Auf der A4 Richtung Dresden gibt es zwischen Friedewald und Wildeköhnebach einen Feuerwehreinsatz. Die Feuerwehr regelt den Verkehr. Auf der A4 Richtung Dresden liegen zwischen dem Kirchheimer Dreieck und Bad Hersfeld Fahrzeugteile auf der Fahrbahn. Am Hermsdorfer Kreuz ist in der Überfahrt von der A9 Richtung Berlin auf die A4 Richtung Frankfurt ein kaputtes Auto gemeldet. Auf der A38 zwischen Göttingen und Halle besteht zwischen Breitenworbis und Nordhausen in beiden Richtungen Aquaplaning-Gefahr durch starken Regen. Wir wünschen eine gute Fahrt.

0: Er wird sicherlich heute Abend auch wieder irgendwo Fußball schauen. Nico Santos hier auf Antenne Thüringen. Es ist ja so, Milliarden Menschen weltweit zieht es gerade zur Fußball-WM vor den Fernseher, ob allein im Wohnzimmer, vielleicht im Pub mit anderen oder auch zum Public Viewing unter freiem Himmel. Aber wie sieht das Ganze eigentlich im Gastgeberland in den USA aus? Das checken wir jetzt mal. Können die Vereinigten Staaten da vom Sommermärchen sprechen? Tina Eck berichtet ja für uns aus Washington. Tina, was merkt man denn auf der Straße von der WM bei dir in den USA?
1: Ja, das kommt ganz drauf an, wo man ist in den USA. So gibt es an den Spielorten durchaus einen Hauch von Sommermärchen mit Fußball-Feierstimmung, mit vollen Kneipen und vielen Menschen an den Stadien. Aber davon ist in anderen Landesteilen überhaupt nichts zu verspüren. Fußball ist auch mit der WM kein Nationalsport, noch lange nicht. Hier explodierte die Nation vielmehr übers Wochenende über den ersten Sieg der New York Knicks bei der NBA Basketballmeisterschaft in 53 Jahren. Riesige Party in New York City und auch quer durchs Land.
0: Ist denn Public Viewing bei euch populär, beziehungsweise wie verfolgen denn die US-Bürger die WM?
1: Ja, echte Fußballfans gehen in die Kneipe oder zu Fußballpartys, zum Beispiel auch in der Botschaft des jeweilig spielenden Landes. Es gibt auch private Soccer-Partys, vor allem hier auch unter den Deutschen in den USA. Und wenn die US-Nationalmannschaft antritt, dann steigen schon mal die Einschaltquoten am Fernseher. Aber auch da geht es dann weniger ums Spiel direkt als um die ganze Show drumherum.
0: Gibt es denn ansonsten irgendwelche Reaktionen? Weil war ja wie bei Deutschland, die USA haben ja auch ihr allererstes Spiel gewonnen.
1: Ja, das 4:1 gegen Paraguay hat schon Begeisterung ausgelöst, vor allem im Stadion in Los Angeles und auch in den Medien hier. Die erste Halbzeit sei wohl die beste, die die USA jemals bei einer Männerweltmeisterschaft

0: Preise schrecken viele ab, führen bei einigen zum ausdrücklichen Boykott der ganzen Spiele. Also Fußball-WM hier in den USA eher eine Randerscheinung mit punktuellen Highlights hier und da.
1: Dankeschön, Tina. Und heute Abend ist ja dann auch die deutsche Nationalmannschaft wieder dran gegen die Elfenbeinküste. Die Übersicht über Public Viewings hier bei uns in Thüringen, die kriegt ihr natürlich auf antennethüringen.de. Und damit euch ein schönes Wochenende.
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4: Ich bin Katrin Müller. Bald endet der Tankrabatt. Danach sollte es neue Entlastungsmaßnahmen geben, finden rund 70% der Befragten in einer YouGov-Umfrage im Auftrag der Deutschen Presseagentur. Der seit Anfang Mai geltende Tankrabatt soll nach dem Willen der schwarz-roten Koalition im Juli nicht fortgesetzt werden. Mehr als 60% der Befragten wären aber für eine Verlängerung. Die Sparpläne der Bundesregierung treffen die Empfänger von Wohngeld besonders hart. Viele müssen mit Einbußen rechnen, einige könnten sogar leer ausgehen. Die Kürzungen beim Wohngeld würden leider alle bisherigen Empfänger betreffen, sagte Bauministerin Verena Huberts der Rheinischen Post.
5: In bestehende Bescheide soll nicht eingegriffen werden, aber Wohngeld wird in der Regel für 12 Monate bewilligt. Danach muss es neu beantragt werden. Ein Drittel der Empfänger werde dann nach den Worten von Hubert sogar komplett rausfallen. Bund und Länder müssten beim Wohngeld jeweils 1 Milliarde Euro einsparen. Die meisten Wohngeldbezieher sind Rentner und Familien. Anfang 2023 war mit dem Wohngeld-Plus-Gesetz der Kreis der Berechtigten noch deutlich ausgeweitet worden. Aus Berlin, Babette Büchner.
4: Bei einem Zusammenstoß von 2 Zügen nördlich von London ist ein Mensch ums Leben gekommen. Insgesamt 89 Menschen wurden verletzt, einige von ihnen schwer, wie die Rettungsdienste mitteilten. In München hat es in der Nacht auch ein Zugunglück gegeben. 2 Waggons eines Güterzugs stürzten von einer Brücke etwa 5 Meter in die Tiefe. Dabei wurde eine Person lebensgefährlich verletzt, hieß es von der Polizei. Zum Fußball. Die deutsche Mannschaft bestreitet heute ihr 2. Gruppenspiel bei der WM. Gegner in Toronto ist die Elfenbeinküste. Anstoß ist um 22 Uhr unserer Zeit. Und das Ziel der DFB-Auswahl ist natürlich ein klarer Sieg, sagt Bundestrainer Julian Nagelsmann.
6: Ja, Spiel zu gewinnen wäre sehr wichtig und würde uns sehr freuen. Klar, wir gehen auch so ein Spiel, dass wir es gewinnen wollen. Und ja, ob wir jetzt was in der Startelf ändern, das habe ich ja schon oft gesagt, ich will jetzt nicht immer alles verraten. Aber es gibt jetzt keinen offensichtlichen Grund für uns, für mich, das zu tun.
4: Und bei der WM ziehen die USA nach Mexiko als 2. Gastgeber vorzeitig in die K.O.-Runde ein. Die Amerikaner besiegten Australien mit 2:0. Marokko hat 1:0 gegen Schottland gewonnen und Brasilien besiegte Außenseiter Haiti mit 3:0.
7: In Thüringen wird es auch heute wieder heiß. Der Deutsche Wetterdienst warnt vor Hitze im Freistaat. Dabei könnte es schon ab dem Vormittag Gewitter und Regen geben. Die Höchstwerte liegen auch heute wieder bei über 30 Grad.
8: 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Auf der A4 Richtung Dresden liegt zwischen Kirchheimer Dreieck und Bad Hersfeld Vorsicht wegen Fahrzeugteilen auf der Fahrbahn. Auf der A38 zwischen Breitenworbis und Nordhausen gilt in beiden Richtungen Aquaplaning-Gefahr durch starken Regen. Auf der A72 Richtung Hof liegt zwischen Hartenstein und Zwickau Ost eine verlorene Metallstange auf der Fahrbahn. Wir wünschen eine gute Fahrt.
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10: Schönen guten Morgen und einen entspannten Start in den Samstag wünsche ich.

0: Mit Gary Halliwell geht's ab ins Wochenende und mit einer ziemlich erstaunlichen Zahl. Rund 8 Liter Eis essen die Deutschen im Schnitt pro Kopf jährlich und einen ganz großen Teil davon wahrscheinlich auch diese Woche und vor allen Dingen dieses Wochenende, denn es bleibt weiter richtig heiß und sommerlich. Schönen guten Morgen, ihr hört Antenne Thüringen. Ja, allerdings die Kugel Eis, die hat mittlerweile natürlich auch ihren Preis, ne? Da sollte es schon dann so richtig lecker schmecken und vor allen Dingen die Qualität auch stimmen. Woran man gutes Speiseeis erkennen kann, das weiß Judith Schröro. Sie ist Ernährungsexpertin bei der Verbraucherzentrale. Woran kann ich denn möglichst auf den ersten Blick erkennen, ob das Eis, was da in der Auslage liegt, auch wirklich ein gutes Eis ist?
1: Ja, so ganz genau erkennen können wir das leider nicht, denn eine Zutatenliste ist zum Beispiel nicht vorgeschrieben in Eisdielen. Und viele Eisdielen werben auch mit aus eigener Herstellung oder selbst hergestellt. Das bedeutet manchmal aber tatsächlich auch, dass sie einfach nur ein Fertigpulver mit Milch und Wasser anrühren. Also wer es wirklich genau wissen möchte, der fragt am besten vor Ort nach, wie das Eis hergestellt wurde.
0: Okay, welche Merkmale an der Eistheke können wir denn dann überhaupt Hinweise darauf geben, auf die Qualität von dem Eis und vielleicht auch so ein bisschen auf den Geschmack?
1: Ja, ein qualitativ hochwertiges Eis ist nicht sehr intensiv gefärbt. Pistazieneis, was zum Beispiel grün gefärbt ist, deutet jetzt eher auf die Verwendung von Farbstoffen hin. Ja, also das ist dann eher kein Qualitätsmerkmal. Auch Eis, welches ein hohes Volumen hat und sehr fluffig ist, da wurde eher mit Zusatzstoffen gearbeitet. Und auch ein Geschmack, der eher etwas künstlich ist als natürlich, deutet eher darauf hin, dass an Kosten gespart wurde und eben dann eher günstige Aromen eingesetzt wurden als teurere Frucht.
0: Okay, also nicht so richtig aufgetürmt wäre schon mal gut. Worauf geht denn ansonsten Ihr erster Blick in der Eisdiele? Also auf die Farbe oder auch aufs Drumherum? Worauf sollte man denn achten?
1: Auf die Farbe des Eises achten und die Deko. Manchmal lenkt ganz schön viel Deko auf dem Eis von Qualität ab. Hm. Und gutes Eis, das schmeckt cremig und auch fruchtig im Falle von Fruchteis, aber hat zum Beispiel keine intensive Farbe.
0: Das ist auf jeden Fall schon mal ein sehr guter Tipp. Vielen Dank dafür. Dann hoffen wir mal, dass ihr genau so ein leckeres Eis heute auch irgendwo abbekommt.

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1: Ich bin Katrin Müller. Bald endet der Tankrabatt. Danach sollte es neue Entlastungsmaßnahmen geben, finden rund 70% der Befragten in einer YouGov-Umfrage im Auftrag der Deutschen Presseagentur. Der seit Anfang Mai geltende Tankrabatt soll nach dem Willen der schwarz-roten Koalition im Juli nicht fortgesetzt werden. Mehr als 60% der Befragten wären aber für eine Verlängerung. Die Sparpläne der Bundesregierung treffen die Empfänger von Wohngeld besonders hart. Viele müssen mit Einbußen rechnen, einige könnten sogar leer ausgehen. Die Kürzungen beim Wohngeld würden leider alle bisherigen Empfänger betreffen, sagte Bauministerin Verena Huberts der Rheinischen Post.
2: In bestehende Bescheide soll nicht eingegriffen werden, aber Wohngeld wird in der Regel für 12 Monate bewilligt. Danach muss es neu beantragt werden. Ein Drittel der Empfänger werde dann nach den Worten von Hubert sogar komplett rausfallen. Bund und Länder müssten beim Wohngeld jeweils 1 Milliarde Euro einsparen. Die meisten Wohngeldbezieher sind Rentner und Familien. Anfang 2023 war mit dem Wohngeld-Plus-Gesetz der Kreis der Berechtigten noch deutlich ausgeweitet worden. Aus Berlin, Babette Büchner.
1: Bei einem Zusammenstoß von 2 Zügen nördlich von London ist ein Mensch ums Leben gekommen. Insgesamt 89 Menschen wurden verletzt, einige von ihnen schwer, wie die Rettungsdienste mitteilten. In München hat es in der Nacht auch ein Zugunglück gegeben. 2 Waggons eines Güterzugs stürzten von einer Brücke etwa 5 Meter in die Tiefe. Dabei wurde eine Person lebensgefährlich verletzt, hieß es von der Polizei. Zum Fußball. Die deutsche Mannschaft bestreitet heute ihr 2. Gruppenspiel bei der WM. Gegner in Toronto ist die Elfenbeinküste. Anstoß ist um 22 Uhr unserer Zeit. Und das Ziel der DFB-Auswahl ist natürlich ein klarer Sieg, sagt Bundestrainer Julian Nagelsmann.
3: Ja, Spiel zu gewinnen wäre sehr wichtig und würde uns sehr freuen. Klar, wir gehen auch so ein Spiel, dass wir es gewinnen wollen. Und ob wir jetzt was in der Startelf ändern, das habe ich ja schon oft gesagt, ich will jetzt nicht immer alles verraten. Aber es gibt jetzt keinen offensichtlichen Grund für uns, für mich, das zu tun.
1: Und bei der WM ziehen die USA nach Mexiko als 2. Gastgeber vorzeitig in die K.O.-Runde ein. Die Amerikaner besiegten Australien mit 2:0. Marokko hat 1:0 gegen Schottland gewonnen und Brasilien besiegte Außenseiter Haiti mit 3:0.
4: In Thüringen wird es auch heute wieder heiß. Der Deutsche Wetterdienst warnt vor Hitze im Freistaat. Dabei könnte es schon ab dem Vormittag Gewitter und Regen geben. Die Höchstwerte liegen auch heute wieder bei über 30 Grad.
5: 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Auf der A4 Richtung Dresden ist zwischen Gotha-Boxberg und Gotha wegen eines Unfalls gesperrt. Auf der A38 zwischen Breitenworbis und Nordhausen gibt es in beiden Richtungen Aquaplaningefahr durch starken Regen. Auf der A71 Richtung Schweinfurt liegen zwischen Erfurt-Bindersleben und dem Kreuz Erfurt Gegenstände auf dem linken Fahrstreifen. Wir wünschen eine gute Fahrt.

0: Michael Schulte, Keep Me Up. Gerade noch hier auf Antenne Thüringen und dann heute Abend gar nicht so weit weg auf der Bühne, und zwar auf dem Plauener Spitzenfest im Vogtland, präsentiert von Antenne Thüringen. Michael Schulte, der ist ja gerade viel auf Tour unterwegs. Trotzdem hat er uns im Interview erzählt, Tourleben und Familie, das kriegt er eigentlich ganz gut zusammen.
1: Wir legen das oft dann auch so, dass man gut auch mal wieder nach Hamburg kann. Das ist immer ganz schön, dass die Kids mich einmal sehen, auch einmal zu Hause Wäsche waschen, muss man nicht so einen ganz großen Koffer packen. Ansonsten, na klar, am Wochenende im Sommer bin ich auch oft weg, nicht jedes Wochenende, aber schon auch öfter. Manchmal nehme ich meinen ältesten Sohn auch mit in den Nightliner, weil er das ganz spannend findet. Und ansonsten ist es aber übers Jahr verteilt eigentlich echt entspannt, und ich würde sagen, im Durchschnitt bin ich wahrscheinlich fast mehr zu Hause als Papas und Männer, die jetzt so einen Job haben, 9-to-5 irgendwie. Bin dann auch derjenige, der einkauft, der dann kocht für die Familie und so weiter, und das passt irgendwie alles ganz gut. Meine Frau ist zum Glück auch selbstständig und kann sich das auch immer ganz gut so einrichten.
0: Ja, selbst ist der Mann, ne? Und wie er schon gesagt hat, sein Sohn, der interessiert sich vor allem für den großen Nachtbus, dass der Papa Musiker ist. Und richtig berühmt, das ist eher so Nebensache.
1: Also der fand das mit den Konzerten, das hat er jetzt schon ein paar Mal gesehen, das findet er immer gar nicht so aufregend mittlerweile, weil das ist halt auch irgendwie immer das Gleiche. Aber Nightliner fahren, das war für ihn wirklich das absolute Highlight, dass der Bus dann nachts fährt und wir haben da ein Bett und so dieses ganze Drumherum, das ist für ihn viel geiler als das Konzert eigentlich am Abend.
0: Ach, wie toll. Michael Schulte, so ein herzlicher Familienpapa. Und heute Abend, da legt der Nightliner eben in Plauen beim Spitzenfest im schönen Vogtland an. Die Antenne Thüringen Allstars sind auch mit dabei. Und es gibt auch noch Public Viewing im Anschluss. Also perfekter Ausflugstipp für heute Abend. Und noch mehr Tipps kriegt ihr natürlich wie immer auf antennethüringen.de.
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1: Heute ist es endlich wieder soweit. Yay! Zweites Gruppenspiel der deutschen Nationalmannschaft. 22 Uhr gegen die Elfenbeinküste.
2: Ey, wir haben so gut vorgelegt mit dem 7:1. Und spätestens als Spanien diese Woche gegen Kap Verde nur ein 0:0 geholt hat, habe ich mir gedacht, vielleicht könnte das ja doch was werden.
1: Wir wünschen euch jetzt schon ganz viel Spaß beim Spiel heute Abend. Wetter ist warm und das Bier hoffentlich kalt. Und dann fehlen nur noch die nächsten 3 Punkte.
2: Und Montag früh feiern wir dann hoffentlich alle wieder zusammen.
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3: Ich bin Katrin Müller. Die USA und der Iran wollen Gespräche über ein Ende des Iran-Kriegs in Gang bringen. Wie mehrere US-Medien berichten, ist der US-Unterhändler Witkoff auf dem Weg in die Schweiz, wo die erste Gesprächsrunde über ein mögliches Atomabkommen stattfinden soll. Diese war eigentlich schon gestern angedacht gewesen, fand aber wegen erneuter gegenseitiger Angriffe zwischen der israelischen Armee und der pro-iranischen Hisbollah-Miliz im Libanon dann doch nicht statt. Zum Monatsende läuft der Tankrabatt aus. Laut einer YouGov-Umfrage halten 7 von 10 Deutschen weitere Erleichterungen, was die hohen Preise angeht, schon für nötig. Dabei würden sich die meisten dafür aussprechen, die Spritsteuersenkung einfach zu verlängern.
4: Zwar ist ein Großteil der Befragten dafür, den Tankrabatt über den 30. Juni hinaus zu verlängern, aber die Maßnahme ist umstritten. Studien zufolge reichen die Mineralölfirmen die Spritsteuersenkung nämlich nicht zu 100% an die Verbraucher weiter. Besser kommen andere Entlastungen an. Einen Spritpreisdeckel halten 3/4 der Befragten für sinnvoll, 8 von 10 wären dafür, die Stromsteuer zu senken und sogar 9 von 10 halten geringere Mehrwertsteuern auf Lebensmittel für die größte Entlastung. Tanja Wagner, Nachrichtenredaktion.
3: Zu einem stärkeren Hochwasser könnte es bei einem Unwetter in Rheinland-Pfalz gekommen sein. Besonders betroffen war der Rhein-Landkreis. Hier stiegen die Pegel der Flüsse Dörsbach, Mühlbach und Ahr binnen kürzester Zeit stark an, wie eine Sprecherin des Kreises mitteilte. Erste Daten legen demnach ein 50-jähriges Hochwasser nahe. Zum Fußball. Die deutsche Nationalmannschaft bestreitet heute ihr 2. Gruppenspiel bei dieser WM. Gegner in Toronto ist die Elfenbeinküste. Anstoß ist um 22 Uhr unserer Zeit.
5: Mit einem Sieg kann Deutschland vorzeitig das Ticket lösen für die K.O.-Runde. Es wäre das erste Mal seit dem WM-Sieg 2014. Doch die Elfenbeinküste ist ein harter Brocken. Vor allem die Offensive um Leipzig-Superstar Jan Diomande dürfte die deutsche Abwehr vor Probleme stellen. Bundestrainer Nagelsmann dürfte dieselbe Startelf bringen wie gegen Curaçao. Es gäbe keinen Grund, etwas zu ändern. Aus Toronto, Thomas Bremser.
3: Und die USA ziehen nach Mexiko als 2. Gastgeber vorzeitig in die K.O.-Runde der Fußball-WM ein. Die Amerikaner besiegten Australien mit 2:0. Marokko hat 1:0 gegen Schottland gewonnen. Brasilien besiegte Außenseiter Haiti mit 3:0. Und die Türkei hat gegen Paraguay 0:1 verloren und scheidet nach der WM-Vorrunde aus.
6: Das Wetter bei Antenne Thüringen, gerade kommt es ja doch schon wieder ganz schön runter. Bis zu 21 Grad haben wir gerade schon, das ist schon mal ganz angenehm. Bis zu 33 werden es heute noch. Es bleibt aber ein Sonne-Wolken-Mix. Heute Vormittag können immer mal wieder Schauer und auch Gewitter kommen. Heute Nachmittag bleibt es dann bewölkt. Die Sonne kommt aber immer mal raus und morgen ist sie dann wieder voll und ganz am Start.
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6: Es ist 8.03 Uhr, Antenne Thüringen, der schnellste Verkehrsservice. Auf der A4 Richtung Dresden zwischen Gotha-Boxberg und Gotha gab es einen Unfall, da ist es gerade gesperrt und es staut sich. Und auf der A38 Göttingen Richtung Halle zwischen Breitenworbis und Nordhausen. In beiden Richtungen ist der Aquaplaning-Gefahr durch den starken Regen. Bitte vorsichtig fahren. Blitzer sind gerade noch keine neuen gemeldet, deswegen habt ihr noch irgendwas gesehen. Eine Nummer für alles, WhatsApp-Verkehr und mehr, 0800 3x5 550. Danke und gute Fahrt.
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6: Na hallo, ich hoffe, ihr müsst gerade nicht raus, kommt ja doch ganz schön runter. Keine Angst, die Sonne, das gute Wetter, das kommt noch. In dem Sinne einen schönen Start in den Samstag. Apropos, was habt ihr jetzt am Wochenende geplant? Schickt's gerne rüber an die 0800 3x5 2550. Ich bin gespannt.

0: Oh Mann, ey, da haben wir uns alle so auf Sommerwetter gefreut und schon ist er wieder da, der Regen, Gewitter. Also wenn ihr gerade mit dem Auto unterwegs seid, bitte ganz vorsichtig fahren. Hier ist Antenne Thüringen am Samstagmorgen mit Nadine. Hi. Keine Angst, gegen Nachmittag wird's wieder besser. Auch morgen wird's wieder sehr schön mit ganz viel Sonne. Und daran denken wir jetzt einfach zusammen. Was habt denn ihr da Schönes geplant, habe ich euch eben gefragt. Vielen Dank für eure ganzen Nachrichten. Alex aus Erfurt hat bei WhatsApp geschrieben, ich gehe heute Abend mit meiner Freundin zum Krämerbrückenfest und danach wird natürlich Fußball geguckt. Klingt doch nach einem perfekten Samstag. Bis dahin soll's ja auch wieder besser sein mit dem Regen. Jessica aus Gera sagt, wenn das Wetter besser wird, mache ich später mit meiner Familie noch eine kleine Fahrradtour und dann holen wir uns auf jeden Fall noch ein Eis. Auch euch drücke ich die Daumen, das klingt nach einem schönen Plan. Ist ja auch wirklich viel los am Wochenende, ne? Morgen zum Beispiel noch in ganz Thüringen Fête de la Musik. Was habt denn ihr noch Schönes geplant? Schickt's gern rüber, 0800 3x5 2550 ist die Nummer. Lenkt uns vielleicht so ein bisschen von dem grauen Wetter da draußen ab. Ich freue mich schon auf eure Nachricht.
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0: 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Fahrt vorsichtig bei dem Wetter. Wenn ihr nicht raus müsst, macht's euch vielleicht einfach ein bisschen drin gemütlich, lasst euch euer Frühstück schmecken und habt einen guten Start in den Samstagmorgen.
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0: Einen wunderschönen Samstagmorgen. Hier ist Antenne Thüringen. Trotz Unwetter heute Morgen wird's ein gutes Wochenende, denn es ist richtig viel los in Thüringen, wo ihr wann hingehen könnt. Wenn die Schauer dann vorbei sind, hört ihr jetzt in den Veranstaltungstipps für eure Region.
1: Für Mittelthüringen, Petra Kühling.
2: Schönen Samstag. Den Sommer feiern ist dieses Wochenende wieder in vielen Städten angesagt, bei der Fête de la Musique. Morgen. Es gibt viel Live-Musik in den Straßen. Hier bei uns in der Mitte sind wieder Weimar, Apolda und Erfurt dabei mit musikalisch buntem Programm. In Weimar zum Beispiel Chorgesang, Jazz, Pop, aber auch Rock, Indie und Elektro. Gefeiert wird die Fête de la Musique immer am 21. Juni. Einst in Frankreich erfunden, begrüßen so inzwischen mehr als 1000 Städte weltweit den Sommer. In Erfurt fällt die Fête diesmal mit dem Krämerbrückenfest zusammen, wird damit ein nahtloser Übergang. Abends länger Live-Musik. Ja, und Fußball haben viele von euch sicher für heute fest eingeplant. Das zweite Deutschlandspiel bei der Weltmeisterschaft gegen die Elfenbeinküste. Braucht ihr noch einen Public-Viewing-Tipp? Gibt's den jetzt von Maren Brandt.
3: In Bad Berka wird das Spiel diesmal im Ilmtal-Stadion gezeigt. Da der Anstoß erst um 22 Uhr ist, wird vorher auch schon die Partie Niederlande gegen Schweden übertragen. Der Studentenclub in Weimar überträgt das Spiel im Kasseturm. Ab 18 Uhr startet hier die Pre-Party mit dem DJ-Duo Henne und Timo. Die Qual der Wahl habt ihr in Erfurt. Am Petersberg ist Platz für rund 2000 Fans. Etwas gemütlicher wird es am Kulturbahnhof. Dazu zeigen in der Stadt jede Menge Restaurants und Kneipen das Spiel.
2: Arnstadt feiert ab heute außerdem Wollmarkt, eins der beliebtesten Volksfeste der Region, sagt der Schaustellerverband. Es gibt 25 Fahrgeschäfte, darunter die Klassiker Autoscooter, Breakdancer und Geisterbahn. Und noch mehr Tipps für euer Wochenende findet ihr bei uns im Netz auf antennethüringen.de.
0: Das Wetter bei Antenne Thüringen. Ja, gerade ist es noch nicht ganz so schön. Den Morgen und Vormittag über kann es immer mal wieder runterkommen, auch Gewitter geben. Bis zu 21 Grad haben wir gerade schon, bis zu 33 werden es noch. Aber gegen Nachmittag wird es besser. Da bleibt es bewölkt, aber auch die Sonne kommt mal raus. Und dann morgen ja eh ganz viel Sonne. Es ist 8.32 Uhr, Antenne Thüringen, der schnellste Verkehrsservice. Auf der A4 Richtung Dresden zwischen Gotha-Boxberg und Gotha gab es einen Unfall. Der rechte Fahrstreifen ist gesperrt, der mittlere und linke ist wieder befahrbar. Es staut sich da gerade noch ein bisschen. Und auf der A38 zwischen Breitenworbis und Nordhausen in beiden Richtungen Aquaplaning Gefahr. Starker Regen, bitte vorsichtig fahren. Ihr habt sonst noch mehr gesehen. Blitzer gibt's nämlich auch gerade keine neuen. Dann eine Nummer für alles. WhatsApp-Verkehr und mehr 0800 3x5 2550. Danke und gute Fahrt.

0: Es ist kurz nach 8:30 am Samstagmorgen. Da wird schon mal fix der Frühstückstisch gedeckt. Die Kaffeemaschine, die läuft schon. Hier ist Antenne Thüringen. Ich bin Nadine. Hi. Und wenn ihr schon mal so gemütlich sitzt, können wir ja direkt schon mal Pläne schmieden. Denn genau in einer Woche kommt sie ja ganz in die Nähe. Lea hier mit ihrem neuen Song Chemie. Am 27. Juni, also schon nächste Woche Samstag, spielt sie für euch im Weimar Hallenpark in Weimar. Und das ist ja wirklich was ganz Besonderes, weil dieses Jahr spielt sie tatsächlich nur ein ganz paar ausgewählte Konzerte, ne?
1: Ich habe sonst wirklich jeden Sommer in den letzten Jahren mindestens so zwischen 20 und 40 Konzerten gespielt. Und diesen Sommer spiele ich exakt 4 Konzerte. Ich kann es selber noch gar nicht glauben. Irgendwie freue ich mich auch so ein bisschen auf die Live-Pause, wobei ich auch sehr, sehr dankbar bin, dass ich diese 4 Shows spiele, unter anderem bei euch in Weimar. Also voll schön, dass ich zu euch kommen darf.
0: Ja, wir freuen uns auch sehr. Das wird so ein toller Abend. Da können wir bei bestem Wetter unter freiem Himmel mitten im Grünen zusammen feiern. Die Bühne, die wird ja gerade auch schon aufgebaut. Das sieht alles schon so cool aus. Tickets sichert ihr euch ganz fix und einfach auf antennethüringen.de.
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Is It Over Now von der Frau, die im nächsten Monat schon heiraten wird. Taylor Swift wird bestimmt so ein Riesen-Event, wo halb Hollywood kommt. Und im Tonstudio in New York wurde sie ja auch noch gesichtet. Also vielleicht kommt schon bald noch mehr neue Musik von ihr. Hier ist Antenne Thüringen. Ich bin Nadine. Hi. Heute Abend ist es soweit. Da spielen wir unser zweites Spiel in der Fußball-WM gegen die Elfenbeinküste um 22 Uhr. Sind wir gespannt, ob wir da wieder so abliefern wie beim letzten Spiel. Aber auch insgesamt ist diese Woche einfach so viel rund um die WM passiert. Es ist zum Beispiel klar geworden, dass die coolsten Fans wirklich Norwegen hat. Also die kann man nicht übersehen oder überhören, weil im Stadion fangen ja wirklich alle gleichzeitig an, vor und zurück zu rudern. Also man sieht nur noch so eine rudernde Masse und die machen dann wirklich so Wikingerrufe. Also wirklich mega cool. Bei den Toren von Haaland sind sie sogar so dermaßen ausgeflippt, dass sie ein richtiges Beben ausgelöst haben. Also die Erdbebenwarte Bergen hat wohl klare Signale registriert. Und die deutlichsten Ausschläge gab es eben bei den zwei Toren von Haaland. Ich meine, ist ja auch das erste Mal seit 28 Jahren, dass Norwegen wieder an einer Fußball-WM teilnimmt. Das muss ja auch gefeiert werden, ne? Und wir stimmen uns jetzt schon mal ein mit dem hier.

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8: Guten Morgen. Heute Abend jubelt hoffentlich wieder ganz Thüringen. Beim zweiten Fußball-WM-Spiel der deutschen Nationalmannschaft gegen die Elfenbeinküste. Große und kleine Public Viewing sind im ganzen Freistaat geplant und das trotz der späten Anstoßzeit um 22 Uhr.
9: In Erfurt habt ihr die Qual der Wahl. Jede Menge Kneipen und Restaurants zeigen das Spiel heute Abend. Auf dem Petersberg ist am meisten Platz für rund 2000 Fans. In Eisenach steigt an der Werner-Assmann-Halle wieder eine große Fußballparty im Festzelt mit LED-Leinwand und Sitzplätzen. Hier könnt ihr sogar vorab noch Plätze reservieren. In Suhl-Friedberg macht die Werkstatt Klink und Heim ihre Tore auf zum gemeinsamen Gucken in lockerer Atmosphäre. In Mühlhausen wird direkt am Schwanenteich gemeinsam mitgefiebert und das Bratwurstmuseum ist egal bei welcher Wetterlage bereit für einen großen Fußballabend. Genauso wie Gera. Hier feiern dann heute Abend hoffentlich über 3000 Fans den deutschen Gruppensieg. Maren Brandt, Antenne Thüringen, Nachrichtenredaktion.
8: In München sind in der Nacht zwei Waggons eines Güterzuges eine Brücke hinabgestürzt. Ein Mensch ist lebensgefährlich verletzt. Beim Rangieren waren offenbar zwei Güterzüge zusammengestoßen.
10: Die beiden Waggons hängen wie ein V von der Brücke herunter. Jeweils ein Ende liegt, demoliert auf der Straße, das andere hängt oben auf der Brücke fest. Und vermutlich gäbe es weitere Verletzte, wenn der Unfall am Tag passiert wäre, wenn der Autoverkehr über die insgesamt 4 Spuren rollt. Wer der lebensgefährlich Verletzte ist, ist noch unklar. Ein Bahnmitarbeiter, ein Spaziergänger. Bis die Waggons von der Straße geräumt sind, kann es dauern. Der Regional- und Fernverkehr ist von dem Unfall nicht betroffen. Lea Matschulat, Antenne Thüringen, Nachrichtenredaktion.
8: In Rheinland-Pfalz haben Unwetter und Starkregen zu schweren Überschwemmungen geführt. Vor allem der Rhein-Lahn-Kreis war davon betroffen. Der Kreis hat von einem Hochwasser gesprochen, das statistisch nur alle 50 Jahre vorkommt. Die Feuerwehr war deshalb gestern Abend und in der Nacht im Dauereinsatz. Das Bundesamt für Bevölkerungsschutz und Katastrophenhilfe hatte am Abend zeitweise vor einem Extremhochwasser in Rheinland-Pfalz gewarnt. Die USA und der Iran wollen die Gespräche über ein Ende des Iran-Kriegs in Gang bringen. Wie mehrere amerikanische Medien berichten, ist der US-Unterhändler Steve Witkoff auf dem Weg in die Schweiz. Da soll die erste Gesprächsrunde über ein mögliches Atomabkommen stattfinden. Diese sollte eigentlich schon gestern stattfinden. Wegen gegenseitigen Angriffen von Israel und der Hisbollah-Miliz im Libanon ist die Gesprächsrunde aber ausgefallen. Auch der iranische Außenminister Abbas Araghchi plane heute, in die Schweiz zu reisen, heißt es.
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8: Bei der Fußball-WM hat die Türkei auch ihr zweites Gruppenspiel verloren. Gegen Paraguay gab es eine 0:1 Niederlage für die Türken. Und das, obwohl sie wegen einer roten Karte für Paraguay eine Halbzeit lang in Überzahl gespielt haben. In der Nacht hat zudem Brasilien mit 3:0 den Außenseiter aus Haiti besiegt. Marokko hat mit 1:0 gegen Schottland gewonnen. Schon sicher für die K.O.-Phase planen kann Gastgeber USA. Die Amerikaner haben gegen Australien mit 2:0 gewonnen.
11: Danke, Christoph. Das Wetter bei Antenne Thüringen. Heute Morgen und auch am Vormittag können immer mal wieder Schauer und Gewitter kommen. Gegen Nachmittag wird es dann besser. Da bleibt es zwar noch bewölkt, aber die Sonne, die kommt auch mal raus. Bei bis zu 33 Grad, bis zu 21 haben wir gerade schon. Morgen bekommen wir dann auch viel mehr Sonne.
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13: 9.03 Uhr ist es, Antenne Thüringen, der schnellste Verkehrsservice. Auf der A4 Richtung Dresden zwischen Nora und Weimar. Vorsicht, da sind Gegenstände auf der Fahrbahn. Und auf der A38 Göttingen Richtung Halle zwischen Breitenworbis und Nordhausen. In beiden Richtungen ist Aquaplaningefahr durch den starken Regen. Bitte vorsichtig fahren. Blitzer sind gerade keine neuen gemeldet. Wir haben noch eine Vermisstenmeldung reinbekommen. Seit Freitagmorgen werden zwei 14-jährige Mädchen aus Jena vermisst. Die Eltern haben das am Freitagmorgen vor Schulbeginn bemerkt. Beide gehen gemeinsam in eine Klasse, in eine Schule in Jena Ost. Bei den Vermissten handelt es sich um Josephine Valerinegsch aus Jena Wogau und um Sophia Lützenberg aus Jena Ost. Wenn ihr was wisst, sie gesehen habt, dann gebt die Hinweise unbedingt weiter an die Polizei. Ihr habt sonst noch mehr gesehen, dann eine Nummer für alles. WhatsApp, Verkehr und mehr 0800 3x5 2550. Danke euch und gute Fahrt.
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13: Einen wunderschönen Samstagmorgen wünsche ich euch. So langsam werden wir alle wach. Wer gerade bestimmt noch so ein bisschen Schlaf braucht, ist Ivo vom Antenne Thüringen Nachmittag. Der hatte gestern nämlich die allererste Achterbahnfahrt seines Lebens im Freizeitpark Plon. Gleich mit einer Challenge von euch obendrauf. Wie er sich da geschlagen hat, das gibt's hier nach drei Songs.

0: Anxiety hier bei Antenne Thüringen. Der Titel Angst, der passt auch ganz gut. Hatte Ivo vom Antenne Thüringen Nachmittag gestern nämlich auch bei seiner allerersten Achterbahnfahrt. Ich bin Nadine, hallo. Im Freizeitpark Plon hat nämlich eine neue Achterbahn, eine Weltneuheit eröffnet, der Donnerwind. Halb Wasserbahn, halb Achterbahn. Und die hat Ivo gestern für euch getestet. Er ist davor allerdings noch nie Achterbahn gefahren. Und ihr habt ihm obendrauf auch noch eine Challenge mitgegeben. Trag Lippenstift auf, zieh eine blonde Perücke auf und sing Achterbahn von Helene Fischer, während du fährst. Tja, und so hat er sich geschlagen.
1: Es geht los. Okay, wow. Helene Fischer ist ab jetzt ein Wikinger. Und sie hört nur einen Radiosender, nämlich Antenne Thüringen. Oh mein Gott. Ich bin nass, überall, drinnen und draußen. Okay, ab geht's mit dem Lippenstift. Und plötzlich stehst du da und rast mich an. In meinem Kopf ist ein Achterbahn. Um uns rum wird alles still. Keine Menschen. Okay. Um uns rum wird alles still, keine Menschen mehr. Und die Lichter strahlen in tausend Farben. Sag mal, spürst du das auch? Gefühle außer Plan. In meinem Kopf ist eine Achter. Klatschen Sie mit!
0: Ivo, das hat einen Applaus verdient. Wirklich, wir sind stolz auf dich. Könnt ihr euch auch alles nochmal in unserem neuen Reel bei Instagram anschauen. Na, wer hat gerade auch Bock bekommen, die neue Achterbahn zu testen?
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0: Hi.

0: Letting Go von Austis hier an deinem Samstagmorgen.
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Legenden von Max Giesinger hier bei Antenne Thüringen stimmt uns schon mal auf unser zweites Fußball-WM-Spiel heute Abend ein. Und jetzt gibt's das Radio, das Wetter bei Antenne Thüringen bis zu 23 Grad. Haben wir schon, 10 kommen noch oben drauf. Bis zu 33 werden es noch. Gerade ist es noch ein bisschen grau draußen. Vereinzelt können auch noch Schauer runterkommen. Aber heute Nachmittag kommt dann auch wieder die Sonne raus. Da freuen wir uns schon sehr drauf. Morgen wird's dann auch wieder schön mit ganz viel Sonne und bis zu 30 Grad. Es ist 9.29 Uhr, Antenne Thüringen, der schnellste Verkehrsservice. Auf der A4 Richtung Dresden zwischen Nora und Weimar. Vorsicht, die Gegenstände auf der Fahrbahn, das sind mehrere Zaunsfelder. Dann auf der A38 Göttingen Richtung Halle zwischen Breitenworbis und Nordhausen in beiden Richtungen. Aquaplaning-Gefahr durch den Regen, da bitte vorsichtig fahren. Und auf der A71 Richtung Schweinfurt, die Auffahrt Erfurt Nord von der B7 aus Richtung Jena kommt. Da gab es einen Unfall, da ist ein kaputter LKW, da ist Stau zu erwarten. Blitzer wurden gerade noch keine neuen gemeldet. Habt ihr noch mehr gesehen, dann eine Nummer für alles, WhatsApp-Verkehr und mehr. 0800 3x die 5 2550. Danke und gute Fahrt.

0: einen schönen Samstagmorgen Antenne Thüringen läuft. Na, wer von euch legt sich später auch noch mal ganz kurz hin, damit wir auch gut durchhalten bei unserem zweiten WM-Spiel heute. Das erste, da lief wieder so dermaßen gut. 7:1 gegen Curaçao. Jetzt sind wir natürlich alle ganz aufgeregt, hoffen, dass es heute Abend wieder so gut läuft. Obwohl es der Gegner ja schon so ein bisschen in sich hat, den schauen wir uns jetzt mal genauer an.
1: Es geht nach Westafrika, an den Atlantik zur Elfenbeinküste. Fast so groß wie Deutschland, über 30 Millionen Einwohner und 28 Grad Durchschnittstemperatur im Jahr, da hat der Sommer Stammplatzgarantie. Der Name des Landes geht auf den historischen Elfenbeinhandel zurück. Heute ist die Elfenbeinküste aber vor allem als größter Kakaoproduzent der Welt bekannt. Hinzu kommt noch ein wilder Rekord. Laut Guinness-Buch steht dort die größte Kirche der Welt. Die Nationalmannschaft ist seit Anfang der 2000er im Aufschwung, zählt immer mal wieder zu den Geheimfavoriten und läuft unter dem Spitznamen die Elefanten auf. Bei der WM-Quali haben sie richtig rasiert. 10 Spiele, 8 Siege, 2 Unentschieden und 25:0 Tore. Deutschlands nächster Gegner steht damit nicht nur für Sonne und Kakao, sondern für eine Defensive, an der man sich erstmal die Zähne ausbeißt.
0: Ja gut, 7 Tore werden es dann vielleicht heute nicht, aber wir werden das bestimmt trotzdem rocken. Wo bei euch in der Nähe Public Viewings sind, damit ihr mit Freunden, Family mitfiebern könnt, das seht ihr dann auch nochmal auf Antenne Thüringen.
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einen schönen Samstagmorgen wünsche ich euch. Gerade werden ja schon fleißig Pläne fürs Wochenende geschmiedet. Falls ihr da noch so ein bisschen Inspiration braucht, schaut doch gerne auf antennethüringen.de vorbei. Da gibt's nochmal alle Veranstaltungstipps für euch zusammengefasst. Und in der Zeit machen wir hier weiter mit einer Sängerin, die jetzt ihr zweites Kind bekommen hat. Die Lena zusammen mit Mark Forster. Nochmal herzlichen Glückwunsch. Sie wurde jetzt in Berlin gesichtet, wo sie mit dem Kinderwagen unterwegs war. Richtig schön. Und What I Want bekommt ihr jetzt natürlich von ihr. Macht direkt gute Laune zum Samstagmorgen. 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
1: Heute ist es endlich wieder soweit. Yay! Zweites Gruppenspiel der deutschen Nationalmannschaft. 22 Uhr gegen die Elfenbeinküste.
2: Ey, wir haben so gut vorgelegt mit dem 7:1. Und spätestens als Spanien diese Woche gegen Kap Verde nur ein 0:0 geholt hat, habe ich mir gedacht, vielleicht könnte das ja doch was werden.
1: Wir wünschen euch jetzt schon ganz viel Spaß beim Spiel heute Abend. Wetter ist warm und das Bier hoffentlich kalt. Und dann fehlen nur noch die nächsten 3 Punkte.
2: Und Montag früh feiern wir dann hoffentlich alle wieder zusammen. Es ist 10 Uhr.
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3: Guten Tag. Die Bundesregierung möchte beim Wohngeld sparen. Wohngeldempfänger müssen damit rechnen, dass ihnen die Leistung gekürzt wird oder sie bald keine Berechtigung mehr darauf haben. Das kündigte Bundesbauministerin Verena Huberts in der Rheinischen Post an. Die Kürzungen beim Wohngeld würden leider alle bisherigen Empfänger betreffen.
4: Ein Drittel der bisherigen Haushalte mit Wohngeld werde rausfallen, sagt Huberts. Als Grund nennt die Bundesbauministerin, der Bund müsse beim Wohngeld 1 Milliarde Euro sparen, eine weitere Milliarde die Länder. Bestehende Bescheide sind nicht betroffen. Die Bewilligungen gelten in der Regel jeweils für 12 Monate. Mit einem neuen Antrag könnte sich die Lage also für die Einzelnen ändern. Dem Statistischen Bundesamt zufolge beziehen vor allem Rentner und Familien Wohngeld. Lea Matschulat, Antenne Thüringen, Nachrichtenredaktion.
3: Für den Thüringer Landtag steht im Herbst eine komplizierte Verfassungsrichterwahl an. Wegen den Mehrheitsverhältnissen im Landtag kann die AfD alle Vorschläge blockieren. BSW-Fraktionschefin Sigrid Hupach bringt deshalb zudem die Wahl eines Vize-Landtagspräsidenten ins Spiel. Bei einer solchen Paketlösung könnte ein AfD-Kandidat zum Vize-Landtagspräsidenten gewählt werden. Allerdings sollte das niemand sein, der durch völkische Äußerungen aufgefallen ist, so die BSW-Fraktionschefin. Im Gegenzug könnte laut Hupach die AfD einem Verfassungsrichterkandidaten zustimmen. Die AfD hat sich bisher noch nicht zu dem Vorschlag geäußert. In Baden-Württemberg sind 9 Menschen bei einem Blitzeinschlag verletzt worden. Der Blitz schlug in Rastatt in der Nähe von Karlsruhe ein, während ein Sportfest lief.
5: Zum Handballfest in Niederbühl mit Partyprogramm waren auch diesmal wieder viele Besucher gekommen. Zum Gelände gehört auch ein Zeltplatz. In der Nacht zog dort ein starkes Unwetter durch. Als ein Blitz einschlug, wurden auf dem Sportplatz mehrere Menschen verletzt. 6 von ihnen kamen ins Krankenhaus, teilte die Polizei mit. Lebensgefahr besteht aber wohl nicht. Auch in Münsingen im Kreis Reutlingen gab es einen Blitzeinschlag auf einem Sportplatz. Eine Frau wurde leicht verletzt. Katrin Müller, Antenne Thüringen, Nachrichtenredaktion.
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3: Für Deutschland steht heute bei der Fußball-WM das 2. Gruppenspiel an. Nach dem souveränen 7:1 Auftaktsieg gegen Curaçao wartet heute ein härterer Gegner auf die Deutschen. Ab 22 Uhr spielt Deutschland gegen die Elfenbeinküste. In der Nacht und gestern Abend gab es schon einige Partien des 2. Gruppenspieltags. Die Türkei hat schon zum 2. Mal verloren. Gegen Paraguay gab es eine 0:1 Niederlage. Und das, obwohl Paraguay kurz vor der Halbzeit eine rote Karte gesehen hat. Damit steht die Türkei kurz vor dem Aus bei der WM. In der Nacht hat zudem Brasilien mit 3:0 den Außenseiter aus Haiti besiegt. Marokko hat mit 1:0 gegen Schottland gewonnen. Die USA können nach einem 2:0-Sieg gegen Australien schon sicher mit der K.O.-Phase planen.
2: Das Wetter bei Antenne Thüringen. Bis zu 33 Grad werden es heute noch. Bis zu 23 sind es schon. Es lockert gerade auch schon so ein bisschen auf. Vereinzelt kann noch mal ein paar Schauer runterkommen. Aber gegen Nachmittag kommt dann auch endlich wieder die Sonne raus. Da wird es dann schön. Und morgen bekommen wir viel Sonne. Da dann bis zu 30 Grad.
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2: Es ist 10.04 Uhr, Antenne Thüringen, der schnellste Verkehrsservice. Auf der A4 Richtung Dresden zwischen Wandersleben und Neudietendorf. Vorsicht, da sind Gegenstände auf der Fahrbahn. Dann auf der A38 zwischen Breitenworbis und Nordhausen in beiden Richtungen noch Aquaplaning-Gefahr durch den Regen. Bitte vorsichtig fahren. Und auf der A71 Richtung Schweinfurt, Auffahrt Erfurt Nord, von der B7 aus Richtung Jena kommt, gab es einen Unfall. Da ist ein kaputter LKW. Da ist auch Stau zu erwarten. Blitzer haben wir zum Beispiel Panzerblitzer auf der A4 Richtung Frankfurt zwischen Stadtroda und Jena Zentrum, in Gotha Sieb-Leber-Straße und in Weimar-Friedenstraße beidseitig Höhe Atrium. Habt ihr noch mehr gesehen? Dann eine Nummer für alles, WhatsApp-Verkehr und mehr, 0800 3x5 2550. Danke und gute Fahrt.
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2: Hallo, na Mensch, so langsam lockert es sich doch ein bisschen auf. Gegen Nachmittag kommt endlich die Sonne wieder. Lieben wir in dem Sinne. Habt ein schönes Wochenende.

0: Samstagmorgen. Bei vielen ist das Frühstück jetzt so langsam beendet. Das Wetter, das wird auch wieder besser. Heißt, jetzt können wir mal so Pläne für den Tag schmieden. Antenne Thüringen läuft, Nadine hier. Und da hat sich auch schon der Manuel gemeldet. Erzähl mal, wo müssen wir dann hin?
1: Sparkassen-Supercraft-Europameisterschaft in Saalburg. Luftkissenbootrennen und der einzigste Lauf in Deutschland überhaupt und der mitten bei uns in Thüringen. Luftkissenbootrennen, alles ohne Bremse, die werden bis zu 100 km/h schnell, über Land und über Wasser, also richtig genial. 2 Tage, heute und morgen, jeweils ab 10 Uhr, ist es einfach, ja, bei diesem traumhaften Wetter, mitten am größten Stausee Deutschlands, also es ist einfach nur geil.
0: Ihr habt's gehört, das wäre doch schon mal eine gute Idee. Was müssen wir noch auf dem Schirm haben? Was sind eure Wochenendtipps? Wo geht's für euch hin? Schickt super gerne eine Nachricht an die 0800 3x5 255.

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0: wir uns schon mal auf unser nächstes WM-Spiel heute Abend gegen die Elfenbeinküste einstimmen können. Colors von Jason Derulo bei Antenne Thüringen. Einen schönen Samstagmorgen.
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0: 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Das wird ein tolles Wochenende. Endlich ist es wieder warm. Die Sonne, die kommt auch noch raus. Und dazu ist so viel los. Wir können so viel unternehmen. Was, wie, wo, wann geht, hört ihr jetzt in den Veranstaltungstipps für eure Region.
1: Für Mittelthüringen, Petra Kühling.
2: Schönen Samstag. Den Sommer feiern ist dieses Wochenende wieder in vielen Städten angesagt, bei der Fête de la Musique. Morgen. Es gibt viel Live-Musik in den Straßen. Hier bei uns in der Mitte sind wieder Weimar, Apolda und Erfurt dabei mit musikalisch bunten Programm. In Weimar zum Beispiel Chorgesang, Jazz, Pop, aber auch Rock, Indie und Elektro. Gefeiert wird die Fête de la Musique immer am 21. Juni. Einst in Frankreich erfunden, begrüßen so inzwischen mehr als 1000 Städte weltweit den Sommer. In Erfurt fällt die Fête diesmal mit dem Krämerbrückenfest zusammen, wird damit ein nahtloser Übergang. Abends länger Live-Musik. Ja, und Fußball haben viele von euch sicher für heute fest eingeplant. Das zweite Deutschlandspiel bei der Weltmeisterschaft gegen die Elfenbeinküste. Braucht ihr noch einen Public-Viewing-Tipp? Gibt's den jetzt von Maren Brandt.
3: In Bad Berka wird das Spiel diesmal im Ilmtal-Stadion gezeigt. Da der Anstoß erst um 22 Uhr ist, wird vorher auch schon die Partie Niederlande gegen Schweden übertragen. Der Studentenclub in Weimar überträgt das Spiel im Kasseturm. Ab 18 Uhr startet hier die Pre-Party mit dem DJ-Duo Henne und Timo. Die Qual der Wahl habt ihr in Erfurt. Am Petersberg ist Platz für rund 2000 Fans. Etwas gemütlicher wird es am Kulturbahnhof. Dazu zeigen in der Stadt jede Menge Restaurants und Kneipen das Spiel.
2: Arnstadt feiert ab heute außerdem Wollmarkt, eins der beliebtesten Volksfeste der Region, sagt der Schaustellerverband. Es gibt 25 Fahrgeschäfte, darunter die Klassiker, Autoscooter, Breakdancer und Geisterbahn. Und noch mehr Tipps für euer Wochenende findet ihr bei uns im Netz auf antennethüringen.de.
0: Das Wetter bei Antenne Thüringen. Viel trinken heute nicht vergessen. Auch wenn es heute Vormittag noch so ein bisschen grau bleibt, immer mal Schauer kommen können, wird es warm. Bis zu 33 Grad kriegen wir, bis zu 24 haben wir schon. Gegen Nachmittag kommt dann auch endlich wieder die Sonne raus. Morgen dann bis zu 30 Grad und viel Sonne. Es ist 10.32 Uhr, Antenne Thüringen, der schnellste Verkehrsservice. Auf der A9 Richtung Berlin in Höhe Eisenberg ist ein kaputter LKW auf dem Standstreifen. Dann auf der A38 zwischen Breitenworbis und Nordhausen in beiden Richtungen ist noch Aquaplaning-Gefahr. Da vorsichtig fahren. Und auf der A71 Richtung Schweinfurt, Auffahrt Erfurt Nord, von der B7 aus Richtung Jena kommt, gab es einen Unfall. Da ist ein kaputter LKW und da ist auch Stau zu erwarten. Blitzer wurden gerade keine neuen gemeldet. Es kam aber noch eine Vermisstenmeldung rein. In Weida wird seit Donnerstag Semra Miftari vermisst. Sie ist 16 Jahre alt, ca. 1,60 groß, hat braune lange Haare. Bekleidet ist sie mit einem schwarzen Pullover, einer schwarzen Jeans, schwarzer Jacke und sie trägt schwarz-weiße Schuhe. Sie hat da nämlich um 7.30 Uhr ihr Elternhaus in Weida verlassen, um zur nahegelegenen Schule in der Bahnhofstraße zu gehen. Nach dem Schulschluss kam sie aber bislang nicht zurück. Also wenn ihr irgendwas gesehen habt, meldet es unbedingt bei der Polizei. Habt ihr sonst noch mehr gesehen? Dann eine Nummer für alles. WhatsApp-Verkehr und mehr. 0800 3x5 2550. Danke und gute Fahrt.

0: meinen, da nochmal kurz die Fenster aufzumachen, damit noch ordentlich frische Luft reinkommt, bevor es dann so richtig warm wird. Hier ist Antenne Thüringen am Samstagvormittag. Ich bin Nadine. Hi. Für alle, die den Tag so ein bisschen entspannter verbringen wollen oder denen es dann doch so ein bisschen zu warm wird, sich eher in der Wohnung verkriechen, habe ich einen kleinen Serientipp bei Amazon Prime. Every Year After heißt die. Für alle, die auf Liebesgeschichten, vielleicht auch so ein bisschen Drama stehen. Das Gute, es gibt die komplette Staffel, alle 8 Folgen, ihr könnt direkt loslegen. Dabei geht es um Percy und Sam, die als Teenager mit ihren Familien jeden Sommer in einer Kleinstadt verbracht haben. Dadurch sind sie Freunde geworden. Später hat sich dann aber auch mehr zwischen den beiden entwickelt, bis dann plötzlich ein Geheimnis alles zerstört hat. Jahre später bringt ein Trauerfall Percy zurück in die Kleinstadt. Sie haben sich lange, lange nicht gesehen und treffen wieder aufeinander. Also es ist wirklich so eine Serie, die man einfach durchsuchten muss, wo man so mitfiebert. Auf jeden Fall eine Empfehlung für den nächsten Serienmarathon. Hoffentlich kommt da schon ganz bald die nächste Staffel.
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Die Elfenbeinküste heißt, da werden wir sicher auch wieder den hier hören. Dai Dai von Shakira und Burna Boy, unser offizieller WM-Song. Wusstet ihr, dass an dem sogar ein deutsches Duo mitgeschrieben hat? Nämlich diese Jungs. Boy haben bei Instagram ein Video hochgeladen, in dem sie sagen, dass sie es gar nicht fassen können, dass sie den WM-Song geschrieben und mitproduziert haben, der jetzt überall gespielt wird. Tja, sie haben es halt einfach drauf. Merkt man ja auch bei ihrem neuen Song Beautiful Life. Hört ihr jetzt hier bei Antenne Thüringen. Habt ein ganz tolles Wochenende.

Vormittag, ein schönes Wochenende wünsche ich euch. Wenn ihr gerade auch noch bei der Arbeit durchziehen müsst, machen wir das natürlich zusammen. Ansonsten macht ihr euch hoffentlich einen schönen, entspannten Vormittag, bis bevor es dann heute Abend richtig aufregend wird. Um 22 Uhr ist ja unser zweites Fußball-WM-Spiel gegen

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11: Guten Tag. Heute Abend jubelt hoffentlich wieder ganz Thüringen beim zweiten Fußball-WM-Spiel der deutschen Nationalmannschaft gegen die Elfenbeinküste. Große und kleine Public Viewings sind im ganzen Freistaat geplant und das trotz der späten Anstoßzeit um 22 Uhr.
12: In Erfurt habt ihr die Qual der Wahl. Jede Menge Kneipen und Restaurants zeigen das Spiel heute Abend. Auf dem Petersberg ist am meisten Platz für rund 2000 Fans. In Eisenach steigt an der Werner-Assmann-Halle wieder eine große Fußballparty im Festzelt mit LED-Leinwand und Sitzplätzen. Hier könnt ihr sogar vorab noch Plätze reservieren. In Suhl-Friedberg macht die Werkstatt Klink und Heim ihre Tore auf zum gemeinsamen Gucken in lockerer Atmosphäre. In Mühlhausen wird direkt am Schwanenteich gemeinsam mitgefiebert und das Bratwurstmuseum ist egal bei welcher Wetterlage bereit für einen großen Fußballabend. Genauso wie Gera. Hier feiern dann heute Abend hoffentlich über 3000 Fans den deutschen Gruppensieg. Machen Brand, Antenne Thüringen, Nachrichtenredaktion.
11: In München sind in der Nacht zwei Waggons eines Güterzuges eine Brücke hinabgestürzt. Ein Mensch ist lebensgefährlich verletzt. Beim Rangieren waren offenbar zwei Güterzüge zusammengestoßen.
13: Die beiden Waggons hängen wie ein V von der Brücke herunter. Jeweils ein Ende liegt demoliert auf der Straße, das andere hängt oben auf der Brücke fest. Und vermutlich gäbe es weitere Verletzte, wenn der Unfall am Tag passiert wäre, wenn der Autoverkehr über die insgesamt 4 Spuren rollt. Wer der lebensgefährlich Verletzte ist, ist noch unklar. Ein Bahnmitarbeiter, ein Spaziergänger. Bis die Waggons von der Straße geräumt sind, kann es dauern. Der Regional- und Fernverkehr ist von dem Unfall nicht betroffen. Lea Matschulat, Antenne Thüringen, Nachrichtenredaktion.
11: Schwere Unwetter sind über weite Teile Deutschlands hinweggezogen. In Baden-Württemberg wurden 9 Menschen durch einen Blitzeinschlag bei einem Sportfest in Rastatt in der Nähe von Karlsruhe verletzt. In Rheinland-Pfalz kam es teils zu schweren Überschwemmungen. Besonders betroffen war der Rhein-Lahn-Kreis. Die Rede ist von einem Hochwasser, wie es statistisch nur alle 50 Jahre vorkommt. In Schleswig-Holstein wurde in der Nacht südlich von Flensburg ein Festival wegen eines Sturms vorübergehend geräumt. Hier wurden 13 Menschen leicht verletzt. Die USA und der Iran wollen Gespräche über ein Ende des Iran-Kriegs in Gang bringen. Wie mehrere US-amerikanische Medien berichten, ist der US-Unterhändler Steve Witkoff auf dem Weg in die Schweiz. Da soll die erste Gesprächsrunde über ein mögliches Atomabkommen stattfinden. Diese sollte eigentlich schon gestern stattfinden. Wegen gegenseitigen Angriffen von Israel und der Hisbollah-Miliz im Libanon ist die Gesprächsrunde aber ausgefallen. Auch der iranische Außenminister Abbas Araghchi plane heute in die Schweiz zu reisen, heißt es.
12: Danke, Christoph. Das Wetter bei Antenne Thüringen. Wir freuen uns sehr auf heute Nachmittag, wenn die Sonne dann endlich wieder rauskommt und wir schönes Wetter haben. Heute Vormittag bleibt's noch bewölkt. Es kann auch immer mal kleine Schauer geben. Gerade bei bis zu 24 Grad, 33 werden es aber noch. Morgen bekommen wir dann auch bis zu 30 Grad und da dann ganz viel Sonne.
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12: Es ist 11.03 Uhr, Antenne Thüringen, der schnellste Verkehrsservice auf der A4 Richtung Frankfurt zwischen Schmölln und Ronneburg. Vorsicht, da ist eine ungesicherte Unfallstelle, ein kaputtes Auto auf dem mittleren Fahrstreifen und Fahrzeugteile auf der Fahrbahn. Auf der A9 Richtung Berlin in Höhe Eisenberg ist ein kaputter LKW auf dem Standstreifen. Dann auf der A38 zwischen Breitenworbis und Nordhausen, da vorsichtig fahren wegen Aquaplaning-Gefahr. Und auf der A71 Richtung Schweinfurt, Auffahrt Erfurt Nord von der B7 aus Richtung Jena kommt, gab es einen Unfall, da ist ein kaputter LKW, da kann es sich stauen. Wir schauen noch auf die Blitzer, da gibt es zum Beispiel gerade Panzerblitzer auf der A9 Richtung München zwischen Eisenberg und Bad Klosterlausnitz, in Erfurt Gotha Straße stadteinwärts Höhe der Tankstelle und in Meiningen Richtung Walldorf. Habt ihr noch mehr gesehen, dann eine Nummer für alles, WhatsApp-Verkehr und mehr 0800 3x5 2550. Danke und gute Fahrt!
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12: Hallöchen und einen schönen Samstag. Falls es euch dieses Wochenende so ein bisschen zu warm wird, haben wir noch einen Tipp, was ihr heute Abend machen könnt, um im Kühlen zu sein, nämlich ins Kino gehen. Welcher tolle neue Film da jetzt rausgekommen ist, hört ihr nach drei Songs.

0: wunderschönes Wochenende wünsche ich euch. Hier ist Antenne Thüringen am Samstag. Und während ihr gerade noch kurz die Bude auf Vordermann bringt, damit ihr das restliche Wochenende nichts mehr machen müsst, entspannen könnt, gibt's obendrauf noch einen Tipp auf die Ohren, was ihr denn heute machen könnt, wenn es euch vielleicht auch draußen ein bisschen zu warm ist, nämlich ins Kino gehen. Es ist ein neuer Film reingekommen. Wie der heißt, worum es da geht, gibt's jetzt von unserem Kinoexperten Lukas.
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2: Wenn du auch zu den Leuten gehörst, die leere Großraumbüros irgendwie unheimlich finden, dann ist das dein Film. Oder auch nicht, je nachdem. Denn der könnte dich noch nachhaltig verstören.
3: Ich habe was gefunden. Im Laden. Ich habe einen Ort gefunden.
2: In Backrooms stellt der Besitzer eines abgeranzten Möbelladens fest, dass sich unter seinem Geschäft eine Aneinanderreihung vieler leerstehender Räume befindet. Wie gesagt, bisschen wie so ein Bürokomplex mit gelblichen Wänden, Teppichboden, LED-Panels und scheinbar unendlich groß.
3: All diese Räume, diese Orte schafft sie. Es ist wie ein Labyrinth, es geht weiter und weiter. Manchmal habe ich Angst, verloren zu gehen.
2: Und trotzdem...
3: Es ist wunderschön.
2: Also setzt er sich das Ziel, dem Geheimnis der Räume auf die Spur zu gehen. Und da kannst du dich vor allem auf ein was einstellen. Ein beunruhigendes Gefühl, was sich durch den kompletten Film zieht. Ständig denkst du, dass gleich im nächsten Moment irgendwas ganz Schlimmes passieren könnte, obwohl der Ort erstmal recht harmlos wirkt. Erinnert mich daran, wie ich als Kind damals in so ein verlassenes Gebäude eingestiegen bin und die ganze Zeit den Schiss meines Lebens hatte, obwohl ich wusste, dass mir eigentlich nichts zustoßen kann. Mehr davon gibt's hier. Backrooms kriegst du ab sofort im Kino.
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0: schönen Samstag euch. Hier ist Antenne Thüringen mit einem Tipp fürs Wochenende von Alex aus Rüdigen. Er schreibt, heute ist da ein kleines Sonnenbrennfeuer mit Outdoor-Kegelbahn, Hüpfburg. Es gibt Fassbier, Roster und Brezel, gute Musik und ab 22 Uhr eine Leinwand mit Beamer für das WM-Spiel. Ja, mega, wäre ja eine Idee. Ganz viel Spaß an alle, die da sind. Und wenn ihr noch mehr Tipps fürs Wochenende habt, einfach eine fixe Nachricht an die 0800 3x5 2550. Freuen wir uns drauf.
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0: Das Wetter bei Antenne Thüringen. In Nordhausen haben wir schon bis zu 25 Grad, in Erfurt 26 und in Altenburg auch 26 Grad. Heute Mittag bleibt es noch bewölkt. Es kann vereinzelt kleine Schauer geben. Gegen Nachmittag kommt dann aber nochmal die Sonne raus und wir bekommen bis zu 33 Grad. Morgen dann auch noch mehr Sonne und bis zu 30 Grad. Es ist 11.30 Uhr, Antenne Thüringen, der schnellste Verkehrsservice. Auf der A4 Richtung Frankfurt, zwischen Schmölln und Ronneburg, Vorsicht, da ist eine ungesicherte Unfallstelle. Ein kaputtes Auto auf dem mittleren Fahrstreifen und auch Vorsicht, da sind Fahrzeugteile auf der Fahrbahn. Dann auf der A9 Richtung Berlin in Höhe Eisenberg, ein kaputter LKW auf dem Standstreifen. Und auf der A71 Richtung Schweinfurt, Auffahrt Erfurt Nord. Von der B7 aus Richtung Jena kommend gab es einen Unfall, da ist ein kaputter LKW, da staut es sich ein bisschen. Blitzer wurden gerade noch keine neuen gemeldet, deswegen habt ihr noch was gesehen, dann eine Nummer für alles. WhatsApp-Verkehr und mehr 0800 3x5 2550. Danke und gute Fahrt.
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0: Der Song ist einfach so geil. Seven Nation Army von White Stripes bei Antenne Thüringen. Ist auch so ein richtiger Fußballsong.
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Also das wird wirklich gut und darauf stimmen wir uns jetzt schon mal zusammen ein mit ein bisschen DJ-Mucke. Und die kommt von Medusa zusammen mit Dermot Kennedy, Paradise.

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1: Heute ist es endlich wieder soweit. Yay! Zweites Gruppenspiel der deutschen Nationalmannschaft. 22 Uhr gegen die Elfenbeinküste.
2: Ey, wir haben so gut vorgelegt mit dem 7:1. Und spätestens als Spanien diese Woche gegen Kap Verde nur ein 0:0 geholt hat, habe ich mir gedacht, vielleicht könnte das ja doch was werden.
1: Wir wünschen euch jetzt schon ganz viel Spaß beim Spiel heute Abend. Wetter ist warm und das Bier hoffentlich kalt. Und dann fehlen nur noch die nächsten 3 Punkte.
2: Und Montag früh feiern wir dann hoffentlich alle wieder zusammen. Es ist 12 Uhr.
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3: Guten Tag. Bei einem Güterzugunglück in München ist ein Mensch gestorben. Das hat die Polizei mitgeteilt. In der Nacht waren 2 Waggons eines Güterzugs von einer Eisenbahnbrücke etwa 5 Meter in die Tiefe gestürzt. Die beiden Güterzüge waren beim Rangieren zusammengestoßen, so die Polizei. Wer die tote Person ist, hat die Polizei nicht gesagt. Warum die Züge zusammengestoßen sind, muss noch ermittelt werden. Die Münchner Polizeisprecherin Franziska Fink gibt weitere Details.
4: Heute Nacht gegen 1.40 Uhr haben wir die Mitteilung erhalten, dass es zu einem Zugunfall gekommen ist. Dabei ist es wohl so gewesen, dass bei Rangierarbeiten zwischen 2 Zügen zu einer Kollision kam. Und bei dieser Kollision ist dann einer der Züge entgleist und, wie man unschwer im Hintergrund erkennen kann, auf die Schleißheimer Straße hier im Hintergrund gefallen.
3: Für den Thüringer Landtag steht im Herbst eine komplizierte Verfassungsrichterwahl an. Wegen den Mehrheitsverhältnissen im Landtag kann die AfD alle Vorschläge blockieren. BSW-Fraktionschefin Sigrid Hupach bringt deshalb zudem die Wahl eines Vize-Landtagspräsidenten ins Spiel. Bei einer solchen Paketlösung könnte ein AfD-Kandidat zum Vize-Landtagspräsidenten gewählt werden. Allerdings sollte das niemand sein, der durch völkische Äußerungen aufgefallen ist, so die BSW-Fraktionschefin. Im Gegenzug könnte laut Hupach die AfD einem Verfassungsrichterkandidaten zustimmen. Die AfD hat sich bisher noch nicht zu dem Vorschlag geäußert. In Baden-Württemberg sind 9 Menschen bei einem Blitzeinschlag verletzt worden. Der Blitz schlug in Rastatt ein, während ein Sportfest lief.
5: Zum Handballfest in Niederbühl mit Partyprogramm waren auch diesmal wieder viele Besucher gekommen. Zum Gelände gehört auch ein Zeltplatz. In der Nacht zog dort ein starkes Unwetter durch. Als ein Blitz einschlug, wurden auf dem Sportplatz mehrere Menschen verletzt. 6 von ihnen kamen ins Krankenhaus, teilte die Polizei mit. Lebensgefahr besteht aber wohl nicht. Auch in Münsingen im Kreis Reutlingen gab es einen Blitzeinschlag auf einem Sportplatz. Eine Frau wurde leicht verletzt. Katrin Müller, Antenne Thüringen, Nachrichtenredaktion.
3: Die USA und der Iran wollen Gespräche über ein Ende des Kriegs in Gang bringen. Wie mehrere amerikanische Medien berichteten, ist der US-Unterhändler Steve Witkoff auf dem Weg in die Schweiz. Da soll die erste Gesprächsrunde über ein mögliches Atomabkommen stattfinden. Auch der iranische Außenminister Abbas Araghchi plane heute, in die Schweiz zu reisen, heißt es.
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3: Für Deutschland steht heute bei der Fußball-WM das 2. Gruppenspiel an. Nach dem souveränen 7:1 Auftaktsieg gegen Curaçao wartet heute ein härterer Gegner auf die Deutschen. Ab 22 Uhr spielt Deutschland gegen die Elfenbeinküste. Die Afrikaner haben mit Yann Diomandé von RB Leipzig einen der besten jungen Spieler der Welt in ihrer Mannschaft. Die Elfenbeinküste hatte ihr Auftaktspiel gegen Ecuador mit 1:0 gewonnen.
6: Das Wetter bei Antenne Thüringen, bis zu 26 Grad haben wir schon. So langsam merkt man auch, wie die warme Luft durchs Fenster kommt. Bis zu 33 Grad werden es dann heute noch. Es lockert sich auch schon so ein bisschen auf, trotzdem bleibt es noch bewölkt. Vereinzelt kann es auch kleine Schauer geben. Heute Nachmittag kommt dann aber die Sonne raus. Da wird es dann nochmal schön und morgen dann auch bis zu 30 Grad und ganz viel Sonne.
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6: Es ist 12.03 Uhr, Antenne Thüringen, der schnellste Verkehrsservice. Auf der A9 Richtung Berlin zwischen Bad Klosterlausnitz und Eisenberg ist ein kaputter LKW auf dem Standstreifen. Auch auf der A9 Richtung Berlin... Ach nee, es ist die Meldung, genau, kaputter LKW auf dem Standstreifen. Dann in Jena ist heute eine Demo von 13 bis 15 Uhr, ist die Innenstadt dadurch dann zeitweilig für den Verkehr gesperrt. Wir schauen noch auf die Blitzer. Da sind zum Beispiel Panzerblitzer in Erfurt, Dahlbergsweg kurz nach dem Presseclub, auch in Jena Ammerbach beidseitig und in Weimar Paul-Schneider-Straße beidseitig. Ihr habt noch was gesehen, dann eine Nummer für alles, WhatsApp-Verkehr und mehr, 0800 3x5 2550. Danke und gute Fahrt.
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6: Ja, hallo und ein schönes Wochenende. So langsam wird es ja auch Zeit fürs Mittagessen. Also lasst es euch schmecken und in der Zeit sorgt er für die gute Laune bei grauem Wetter.

0: von Benson Boone, der ja nächste Woche schon einen neuen Song rausbringt. Am Freitag sind wir schon ganz gespannt. Antenne Thüringen läuft. Ich bin Nadine. Hi. Und ich frage mich, wie es wohl Ivo vom Antenne Thüringen Nachmittag gerade geht, der gestern das erste Mal in seinem Leben Achterbahn gefahren ist. Im Freizeitpark Plon hat nämlich eine Weltneuheit eröffnet. Der Donnerwind. Halb Wasserbahn, halb Achterbahn. Klingt bei den Temperaturen sehr gut. Die hat Ivo gestern für euch getestet. Er ist davor allerdings noch nie Achterbahn gefahren. Und ihr habt ihm obendrauf auch noch eine Challenge mitgegeben. Trag Lippenstift, zieh eine blonde Perücke auf und sing natürlich Achterbahn von Helene Fischer, während du fährst. Tja, und so hat er sich geschlagen.
1: Es geht los. Okay, wow. Helene Fischer ist ab jetzt ein Wikinger. Und sie hört nur einen Radiosender, nämlich Antenne Thüringen! Oh mein Gott! Ich bin nass, überall, drinnen und draußen. Okay, ab geht's mit dem Lippenstift. Und plötzlich stehst du da und lachst mich an. In meinem Kopf ist eine Achterbahn. Um uns rum wird alles still. Keine Menschen. Okay. Um uns rum wird alles still. Keine Menschen mehr. Und die Lichter strahlen in tausend Farben. Sag mal, spürst du das auch? Gefühle außer Plan. In meinem Kopf ist eine Achter. Klatschen Sie mit!
0: Also Ivo, da kriegst du wirklich einen Applaus. Das hast du super gemacht. Da bekommt man auch direkt Lust, die auszuprobieren. Das wäre ja auch eine Idee für dieses Wochenende. Oder sonst noch mehr Veranstaltungstipps bekommt ihr auf antennethüringen.de. Klickt euch da gerne mal rein.
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0: Na hallo, auch wenn ihr gerade denkt, ach, ist ja noch nicht so richtig Sonne zu sehen, da brauche ich gerade ja noch keine Sonnencreme. Doch, tragt mal lieber welche auf, später kommt sie nämlich nochmal raus, da wird es dann richtig warm und dann genießt das Wetter und habt einen schönen Samstag, Antenne Thüringen läuft.
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das Wetter bei Antenne Thüringen. So langsam kämpft sie sich durch. Die Sonne, wie schön. Die kommt heute Nachmittag dann auch noch mal so richtig raus. Ist dann auch so ein Sonne-Wolken-Wechselspiel. Bis zu 33 Grad bekommen wir. Morgen dann auch so bis zu 30 Grad und da dann noch mehr Sonne. Es ist 12.29 Uhr, Antenne Thüringen, der schnellste Verkehrsservice. Auf der A9 Richtung Berlin zwischen Bad Klosterlausnitz und Eisenberg ist ein kaputter LKW auf dem Standstreifen. Dann zwischen Legefeld und Abzweig nach Bergern. Es gab einen Unfall, da ist es gerade halbseitig gesperrt. Und in Jena, heute von 13 bis 15 Uhr, ist die Innenstadt zeitweilig durch eine Demo für den Verkehr gesperrt. Wir schauen noch auf die Blitzer. Da hat Hans aus Erfurt eingemeldet. Dankeschön dafür. Aus Richtung Arnstadt kommend direkt vor Erfurt. Habt ihr noch mehr gesehen? Dann eine Nummer für alles. WhatsApp-Verkehr und mehr. 0800 3x5 2550. Danke und gute Fahrt.

0: Evangelische Kirche in Thüringen.
1: In der Kirche wird nicht nur gebetet und gepredigt, sondern auch gesungen. Noten und Text stehen im evangelischen Gesangbuch. Und von dem soll es bald eine neue Version geben. Die kommt in den Gemeinden, die eine Probeausgabe probieren konnten, gut an.
2: Singen ist eine zentrale Ausdrucksform des Glaubens. Und das zeigt sich darin, dass von immer in der Kirche Menschen ihre Frömmigkeit, ihren Glauben, ihre Probleme in Texten und Melodien festgehalten haben. Die wurden schon immer in Gesangbüchern publiziert.
1: Lukas Bauer ist Referent für das neue evangelische Gesangbuch. Er hat mit einem Team aus rund 80 Leuten seit 2020 rund 17.000 Lieder gesichtet und bewertet. 1.500 wurden ausgewählt.
2: Mit einer Mischung aus ungefähr 50% Lieder vor 1945 und 50% Lieder nach 1945.
1: Altenburg, Gera und Greiz gehören zu den insgesamt 550 Gemeinden, die seit Dezember eine Probeausgabe des neuen Gesangbuchs testen konnten. Dort kommt die Mischung aus alten und neuen Liedern gut an, zeigt eine interne Befragung.
2: Es ist kein Entweder-Oder, sondern es ist ein klares Sowohl-als-Auch. Das ist, wie ich finde, ein bemerkenswerter Befund, der zeigt, es gibt keine Lagerlogik, sondern wir haben einen breiten Reichtum in der evangelischen Kirche an Singtradition, an lebendiger Singaktivität, die wir mit dem neuen Gesangbuch bedienen dürfen.
1: Das zeigt sich auch in der Hitliste der meistgewünschten Lieder.
2: Und das meistgenannteste Lied ist Von guten Mächten.
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2: Dann, das hat uns sehr überrascht, das zweitmeistgenannte Lied, was sich gewünscht wird, ist My Lighthouse.
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2: Ein Worship-Song, der vor allem in der Konfirmandenarbeit und Konfirmandinnenarbeit gerade sehr aktiv ist. Dann zwei natürlich sehr bekannte Choräle, Geh aus mein Herz und suche Freud und befiehl du deine Wege.
1: Laut Auswertung von rund 6.600 Fragebögen finden die Menschen in den Probegemeinden auch inspirierend, dass Lieder und Texte wie Psalmen und Gebete thematisch beieinander stehen. Aber es gibt auch noch was nachzubessern.
2: Die Frage der Tonhöhen. Die hauptamtlich Musizierenden sind da kritischer mit 50% Zustimmung, dass die Tonhöhe angemessen ist und 50% Aussage, dass die Tonhöhen nicht immer angemessen sind.
1: Es gibt also noch viel zu tun, damit 2029 das neue evangelische Gesangbuch wie geplant erscheinen kann. Dario Weiland, Antenne Thüringen, evangelische Redaktion.
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Songs gerade und ihr feiert den auch sehr. Drop Dead von Olivia Rodrigo, neu bei Antenne Thüringen. Die geht ja gerade im Netz auch total viral, weil sie vor kurzem ihr neues Album rausgebracht hat. You Seem Pretty Sad for a Girl So In Love. Fun Fact, das hat wirklich mal jemand zu ihr gesagt. Also so von wegen, für ein Mädchen, das verliebt ist, siehst du aber ganz schön traurig aus. Und dann war sie direkt so, oh ja, das ist der perfekte Albumtitel. 13 neue Songs haben wir dadurch bekommen. Die sind alle auch so unfassbar schön. Drop Dead ist aber immer noch der absolute Favorit. Und der nächste in der Playlist, der ist genauso schön, genauso emotional. Count on Me von Bruno Mars. Habt einen schönen Samstag.

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10: Es ist 13 Uhr.
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11: Guten Tag. Die USA und der Iran wollen über ein Ende des Krieges sprechen. Deshalb ist der US-Unterhändler Steve Witkoff Medienberichten zufolge auf dem Weg in die Schweiz. Dort soll eine erste Gesprächsrunde über ein mögliches Atomabkommen stattfinden, heißt es. Die USA und der Iran hatten vor wenigen Tagen ein Rahmenabkommen für ein Ende des Krieges unterzeichnet.
12: Das Rahmenabkommen gibt 60 Tage vor, in denen eine endgültige Vereinbarung für einen Frieden im Irankrieg gefunden werden soll. Die Zeit läuft seit Mittwochabend. Kämpfe zwischen Israel und der pro-iranischen Hisbollah im Libanon hatten einen ersten Gesprächstermin in der Schweiz verzögert. Nun könnte es US-Medienberichten nach an diesem Wochenende dazu kommen. US-Unterhändler Kushner sei bereits in der Schweiz, heißt es. Irans Außenminister Araghchi plane, heute anzureisen. Lea Matschulat, Antenne Thüringen Nachrichtenredaktion.
11: In Thüringen ist die Waldbrandgefahr etwas gesunken. Das geht aus der Online-Karte von Thüringen Forst hervor. Demnach besteht nur noch in einem kleinen Zipfel von Südthüringen mit der Stufe 4 eine hohe Waldbrandgefahr. Die Forstämter können bei einer hohen Waldbrandgefahr die öffentlich zugänglichen Feuerstellen und Grillplätze schließen. Im Osten Thüringens ist die Waldbrandgestufe auf Stufe 3 und damit auf eine mittlere Waldbrandgefahr zurückgegangen. Gewitter und Stürme haben bundesweit zu mehreren Einsätzen geführt. In Baden-Württemberg sind bei einem Blitzeinschlag 9 Menschen verletzt worden. In der Nähe von Flensburg wurde ein Festival mit rund 5000 Besuchern geräumt. In Rheinland-Pfalz haben nach Starkregen viele Straßen und Keller unter Wasser gestanden.
13: Das Unwetter überrascht mehrere Sportler, die auf dem Gelände zelten. Auf dem Sportplatz findet an diesem Wochenende ein Handballturnier statt. 6 der Verletzten in Baden-Württemberg werden im Krankenhaus behandelt. Lebensgefahr bestehe bei keinem, heißt es von der Polizei. Mindestens 13 Menschen werden nahe Flensburg verletzt, als ein Sturm über ein Festivalgelände fegt. Und im Rhein-Lahn-Kreis und Umgebung gibt es heftige Überschwemmungen, wie sie statistisch gesehen nur alle 50 Jahre vorkommen. Katrin Müller, Antenne Thüringen, Nachrichtenredaktion.
11: Bei einem Güterzugunglück in München ist ein Mensch gestorben. Das hat die Polizei mitgeteilt. In der Nacht waren 2 Waggons eines Güterzugs von einer Eisenbahnbrücke etwa 5 Meter in die Tiefe gestürzt. Die beiden Güterzüge waren beim Rangieren zusammengestoßen, so die Polizei. Wer die tote Person ist, hat die Polizei nicht gesagt. Warum die Züge zusammengestoßen sind, muss noch ermittelt werden.
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11: Für Deutschland steht heute bei der Fußball-WM das 2. Gruppenspiel an. Nach dem souveränen 7:1 Auftaktsieg gegen Curaçao wartet heute ein härterer Gegner auf die deutsche Mannschaft. Ab 22 Uhr spielt Deutschland gegen die Elfenbeinküste. Die Afrikaner haben mit Yann Diomandé von RB Leipzig einen der besten jungen Spieler der Welt in ihrer Mannschaft. Die Elfenbeinküste hatte ihr Auftaktspiel gegen Ecuador mit 1:0 gewonnen.
8: Das Wetter bei Antenne Thüringen, bis zu 27 Grad haben wir schon, bis zu 33 werden es noch. Jetzt ist auch endlich die Sonne wieder mit am Start. Ein paar Wolken sind noch am Himmel, aber es hat sich gut aufgelockert. Die Sonne bleibt auch noch den ganzen Nachmittag, also doch noch ein sehr schöner Samstag. Morgen dann auch ganz viel Sonne und bis zu 30 Grad.
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8: Es ist 13.03 Uhr, Antenne Thüringen, der schnellste Verkehrsservice. Auf der A9 Richtung Berlin zwischen Bad Klosterlausnitz und Eisenberg ist ein kaputter LKW auf dem Standstreifen. Dann auf der B176 zwischen Saubach und Bad Bibra in beiden Richtungen gab es einen Unfall. Da ist gerade eine Vollsperrung. Und zwischen Legefeld und Abzweig nach Bergern gab es auch einen Unfall. Da ist es gerade halbseitig gesperrt. Wir schauen noch fix auf die Blitzer. Da hat Hans aus Erfurt einen gemeldet, nämlich aus Richtung Arnstadt kommend direkt vor Erfurt. Habt ihr noch mehr gesehen, dann eine Nummer für alles. WhatsApp-Verkehr und mehr 0800 3x5 2550. Danke und gute Fahrt.
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8: Hallöchen, yay, die Sonne ist endlich wieder da. Dazu wird es warm heute. Also trinken nicht vergessen, ganz wichtig bei über 30 Grad. Und dann habt ein schönes Wochenende.

0: wer macht heute Nachmittag auch noch so ein kleines Mittagsschläfchen, damit es heute Abend nicht so schwer wird, durchzuhalten? Hier ist Antenne Thüringen, ich bin Nadine, hi. Denn unser zweites WM-Spiel heute Abend ist ja erst um 22 Uhr gegen die Elfenbeinküste. Ich meine, ist ja zum Glück Wochenende, da geht das schon mal. Letztes Mal haben wir ja 7:1 gewonnen. Jetzt soll es ja doch ein bisschen schwieriger werden. Deswegen, was tippt ihr? Wie geht das Spiel heute Abend aus? Antenne Thüringen-Reporterin Maren hat mal bei euch nachgefragt.
1: Knackiges 7:1.
2: Ja, ich denke mal so ein 2:1 für Deutschland.
3: 3:1. Ja, dann 3:1.
4: 3:1, warum nicht?
5: Ich sag 3:1 Deutschland.
4: Okay, 3:1. Klarer Sieg, würde ich sagen. Was tippt der Papa?
6: Ich bin ganz bei ihm und sage 4:1 für Deutschland. Die haben nämlich richtig guten Laune.
7: 4:2 für Deutschland.
8: Yay! 4:0 Deutschland.
0: Also die meisten denken schon, wir gewinnen. Was denkt ihr? Wird es wieder so ein krasser Sieg wie beim letzten Mal? Oder wird es vielleicht auch knapp heute? Schreibt's gerne mal. WhatsApp ist offen. 0800 3x5 25 50 ist die Nummer. Ich bin schon gespannt.

0: Friends von Kamrad bei Antenne Thüringen. Habt einen tollen Samstag.
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0: das Wetter bei Antenne Thüringen. Bis zu 27 Grad haben wir schon, bis zu 33 werden es noch. Die Sonne, die ist ja auch endlich wieder mit am Start. Ein paar Wolken sind noch am Himmel, aber es hat sich gut aufgelockert. Die Sonne bleibt auch noch den Nachmittag über, also doch noch ein schöner Samstag. Morgen dann auch ganz viel Sonne und bis zu 30 Grad. Es ist 13.29 Uhr, Antenne Thüringen, der schnellste Verkehrsservice. Zwischen Legefeld und Abzweig nach Bergern gab es einen Unfall, da ist es gerade halbseitig gesperrt. Und in Jena ist bis 15 Uhr in der Innenstadt noch eine Demo, deswegen ist es in der Innenstadt zeitweilig für den Verkehr gesperrt. Dann schauen wir noch fix auf die Blitzer, da gibt es bis jetzt einen aus Richtung Arnstadt, kommt direkt vor Erfurt. Habt ihr sonst noch was gesehen? Dann eine Nummer für alles, WhatsApp, Verkehr und mehr, 0800 3x die 52550. Danke und gute Fahrt.
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0: Song. Passt zu den Temperaturen heute Won't Forget You von Schaus. Es ist 20 vor 2, Antenne Thüringen läuft. Hier ist Nadine. Und gleich in ein paar Sekunden bekommt ihr einen ganz anderen Blickwinkel auf diese kleinen 45 km/h Knutschkugeln. Die Antenne Thüringen Morning Show hat diese Woche nämlich mal ausprobiert. Wie ist es mal, wie auch die ganzen Dorfkinder durch die Ortschaften zu tuckeln in so einem 45 km/h Auto, was du ja auch schon mit einem Moped-Führerschein fahren kannst. Und es war ein Ritt. Hier die Highlights.
1: Wir haben ein Experiment gewagt oder wir starten es jetzt in diesem Moment quasi.
2: Ja, also laut unserer aktuellen Reichweite könnten wir es schaffen.
3: Ja.
2: Es zeigt uns gerade voll an, es ist ein E-Auto, 75 Kilometer.
3: Mach mal deine Tür zu,
2: es zieht. Achso, warte, ich muss ja an diesem Zugseil ziehen. Es gibt keinen Türgriff, es gibt nur ein Zugseil.
1: Ihr müsst dann auf die Heizung verzichten, weil das zieht alles Energie. Ihr wollt ja ankommen,
3: Alex,
1: oder nicht?
3: Ich weiß nicht mal, ob es eine Heizung gibt. Es gibt einen Knopf. Sag mal so, die Tankleistung nimmt sehr stark ab, wenn wir bergauf fahren.
2: Bergauf sind so 35, die wir schaffen, ne?
1: Aktuell. Schafft ihr es denn bis nach Weimar?
3: Weiß ich noch nicht. Wir wurden angelichtet. Wie mache ich denn hier Lichthupe? Ich weiß es nicht.
2: Du kannst so hupen, dann kannst du normal.
1: So, und dann hat es im Studio geklingelt.
4: Hallo, das ist die Kathrin. Ich habe gerade die Lichthupe gemacht. Bei dem 45 Auto. Ich komme gerade von der Nachtschicht und dachte mir, ach, da sind sie ja.
0: Wir sind da, wir sind angekommen.
1: Anna und Niklas sind da, guten Morgen.
0: Guten Morgen.
1: Ja, die Sendung ist fast vorbei, ne? Würde ich sagen. Also
0: ich sag mal so, für den Alltag jetzt in der Morningshow ist es, da muss ich sehr früh aufstehen, wenn ich das machen will.
2: Kannst du abends gleich losfahren. Das ist eigentlich ganz praktisch, aber es hat Spaß gemacht. Ich muss wirklich sagen, so wild es war und so lang man auch braucht, es ist so lustig. Das Überholen ist manchmal ein bisschen risky, aber es ist so schön zu sehen, wie viele das auch heute Morgen gehört haben und gehupt haben.
1: Ja, und sich hier im Studio gemeldet haben.
0: So toll. Also wirklich, danke. Danke an alle,
1: toll,
0: die mitgemacht haben, die uns entdeckt haben.
1: Was schön, dass ihr wieder da seid.
0: Dankeschön.
2: Sie freuen uns.
0: Also, wenn ihr so ein Ding jetzt mal auf der Fahrt seht, die können auch nichts dafür, die fahren einfach nicht schneller. In dem Sinne, gute Fahrt euch. Antenne Thüringen läuft.
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Der passt gut zum Tag heute, zu den warmen Temperaturen und der Sonne, die endlich am Start ist. Sunroof von Niki Jor bei Antenne Thüringen. Ich bin Nadine, hi. Und auch der nächste Song bei uns passt perfekt heute. Die Die von Shakira und Burner Boy werden wir heute Abend beim WM-Spiel gegen die Elfenbeinküste auch wieder hören. Apropos, ich habe euch ja gefragt, was denken ihr, wie werden wir heute spielen, was ist euer Tipp? Bei Insta hat Thomas schon geschrieben, er denkt, es wird ein 2:1 für uns. Katrin sagt 3:1 für uns und Mirja schreibt 3:0 für uns. Also nicht ganz so hoch wie beim letzten Mal, aber schon ein deutlicher Gewinn. Wie sieht's denn bei euch aus? Was denkt ihr, wie spielen wir heute Abend? Lasst euren Tipp da, geht ganz fix an die 0800 3x5 2550 und in der Zeit stimmen wir uns schon mal auf heute Abend ein mit dem hier Die Die von Shakira und Burner Boy.

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1: Heute ist es endlich wieder soweit. Yay! Zweites Gruppenspiel der deutschen Nationalmannschaft. 22 Uhr gegen die Elfenbeinküste.
2: Ey, wir haben so gut vorgelegt mit dem 7:1. Und spätestens als Spanien diese Woche gegen Kap Verde nur ein 0:0 geholt hat, habe ich mir gedacht, vielleicht könnte das ja doch was werden.
1: Wir wünschen euch jetzt schon ganz viel Spaß beim Spiel heute Abend. Wetter ist warm und das Bier hoffentlich kalt. Und dann fehlen nur noch die nächsten 3 Punkte.
2: Und Montag früh feiern wir dann hoffentlich alle wieder zusammen.
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6: Guten Tag. Bei einem Güterzugunglück in München ist ein Mensch gestorben. Das hat die Polizei mitgeteilt. In der Nacht waren 2 Waggons eines Güterzugs von einer Eisenbahnbrücke etwa 5 Meter in die Tiefe gestürzt. Die beiden Güterzüge waren beim Rangieren zusammengestoßen, so die Polizei. Wer die tote Person ist, hat die Polizei nicht gesagt. Warum die Züge zusammengestoßen sind, muss noch ermittelt werden. Die Münchner Polizeisprecherin Franziska Fink gibt weitere Details zu dem Unglück.
7: Heute Nacht gegen 1.40 Uhr haben wir die Mitteilung erhalten, dass es zu einem Zugunfall gekommen ist. Dabei ist es wohl so gewesen, dass bei Rangierarbeiten zwischen 2 Zügen zu einer Kollision kam. Und bei dieser Kollision ist dann einer der Züge entgleist und, wie man unschwer im Hintergrund erkennen kann, auf die Schleißheimer Straße hier im Hintergrund gefallen.
6: Die Bundesregierung möchte beim Wohngeld sparen. Wohngeldempfänger müssten damit rechnen, dass ihnen die Leistung gekürzt wird oder sie bald keine Berechtigung mehr darauf haben. Das kündigte Bundesbauministerin Verena Huberts in der Rheinischen Post an. Die Kürzungen beim Wohngeld würden alle bisherigen Empfänger betreffen.
8: Ein Drittel der bisherigen Haushalte mit Wohngeld werde rausfallen, sagt Huberts. Als Grund nennt die Bundesbauministerin, der Bund müsse beim Wohngeld 1 Milliarde Euro sparen, eine weitere Milliarde die Länder. Bestehende Bescheide sind nicht betroffen. Die Bewilligungen gelten in der Regel jeweils für 12 Monate. Mit einem neuen Antrag könnte sich die Lage also für die Einzelnen ändern. Dem Statistischen Bundesamt zufolge beziehen vor allem Rentner und Familien Wohngeld. Lea Matschulat, Antenne Thüringen, Nachrichtenredaktion.
6: Für den Thüringer Landtag steht im Herbst eine komplizierte Verfassungsrichterwahl an. Wegen den Mehrheitsverhältnissen im Landtag kann die AfD alle Vorschläge blockieren. BSW-Fraktionschefin Sigrid Hupach bringt deshalb zudem die Wahl eines Vize-Landtagspräsidenten ins Spiel. Bei einer solchen Paketlösung könnte ein AfD-Kandidat zum Vize-Landtagspräsidenten gewählt werden. Allerdings sollte das niemand sein, der durch völkische Äußerungen aufgefallen ist, so die BSW-Fraktionschefin. Im Gegenzug könnte laut Hupach die AfD einem Verfassungsrichterkandidaten zustimmen. Die AfD hat sich bisher noch nicht zu dem Vorschlag geäußert.
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6: Für Deutschland steht heute bei der Fußball-WM das 2. Gruppenspiel an. Nach dem souveränen 7:1 Auftaktsieg gegen Curaçao wartet heute ein härterer Gegner auf die Deutschen. Ab 22 Uhr spielt Deutschland gegen die Elfenbeinküste. Die Afrikaner haben mit Yann Diomandé von RB Leipzig einen der besten jungen Spieler der Welt in ihrer Mannschaft. Die Elfenbeinküste hatte ihr Auftaktspiel gegen Ecuador mit 1:0 gewonnen.
9: Hier ist euer Wetter auf Antenne Thüringen. Sonnenschein, Wolken und Gewitter, die da ihr Unwesen treiben. Heute Nachmittag, all das ist auf der Wetterkarte aufgemalt. Die Temperaturen 32 Grad rund um Nordhausen, 33 Richtung Saalfeld und 32 auch in Gera zum Beispiel. Morgen dann am Sonntag bleibt es ähnlich wechselhaft mit einem Mix aus Sonnenschein, paar Wolken und Gewitterwolken bei Temperaturen wieder über 30 Grad. Die Hitzewelle lässt uns nicht los.
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11: 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Auf der A71 Richtung Schweinfurt liegt zwischen Erfurt-Gispersleben und Erfurt-Bindersleben ein Gegenstand auf dem linken Fahrstreifen. Bitte dort vorsichtig fahren. In Jena ist heute von 13 bis 15 Uhr die Innenstadt wegen eines Demonstrationszugs zeitweise für den Verkehr gesperrt. Wir wünschen eine gute Fahrt.
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9: Und auch heute wieder Temperaturen Ü30. Ich hab's euch gerade im Wetter erzählt. Ja, genießt es, dieses Hammerwetter bei uns in Thüringen. Und da kommen Sommergefühle auf.
13: Mein schönstes Sommergefühl ist es, wenn es dunkel ist, irgendwo auf einer Mauer zu sitzen und das Treiben zu beobachten. Am liebsten mit jemandem zusammen und mit einem Gläschen Rotwein.
9: Alles klar. Ja, die meiste Musik dazu, die bekommt ihr von uns gespielt von Antenne Thüringen. Gleich Chris Martin und Co. Coldplay Talk. Und das hier ist Miles Smith, Drive Safe.

0: Der Samstagnachmittag mit Antenne Thüringen. Wetterexperten sagen, in den nächsten 10 Tagen bleibt es so heiß bei uns in Thüringen. Tag für Tag Temperaturen bis 30 Grad. Das bedeutet, nächsten Samstag, 27.06. bei laut und draußen sommerliche Temperaturen bis 30 Grad. Denn da holen wir Sie hier in den Weimar Hallenpark. Lea.
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0: Nächstes Jahr geht sie auf große Deutschlandtour und schon in diesem Jahr 2026 schlägt sie bei uns in Thüringen auf, eben im Weimar Hallenpark nächstes Wochenende. Lea, die übrigens seit Jahren schon super gut mit Mark Forster auch befreundet ist, hat er uns im Interview erzählt.
2: Ich weiß noch ganz genau, ich war mal beim Label und dann hat einer von der Plattenfirma gesagt, guck mal hier, es gibt so ein Girl auf YouTube, die so ein blondes Mädchen, das zu Hause am Klavier traurige Lieder singt. Guck mal, und das war Lea. Und seitdem kenne ich sie und ich durfte vor ein paar Jahren mal ein Lied für sie schreiben, zu dir. Da hört man mich sogar im Hintergrund, wie ich so Background-Chöre singe und so.
0: Moment, da muss ich mal nachhören.
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0: Gut, in diesem Musikschnipsel ist er jetzt nicht rauszuhören. Aber der Song ist genauso Programm nächsten Samstag bei Laut und Draußen, Lea im Weimar Hallenpark. Tickets dafür gibt es auf ticketsimfreistaat.de. Das ist eines vieler Highlights im Konzertsommer 2026, das ihr auf keinen Fall verpassen dürft.
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0: Antenne Thüringen am Samstagnachmittag. Schön, dass ihr mit dabei seid. Ja, und wir haben was gemeinsam. Heute Abend 22 Uhr. Da drücken wir gemeinsam der deutschen Fußballnationalmannschaft die Daumen, wenn es in Kanada, genauer gesagt in Toronto, zur Sache geht, gegen die Elfenbeinküste. Für Jonathan Tah aus dem DFB-Kader ein ganz, ganz besonderer Kick, denn sein Vater, der stammt von der Elfenbeinküste.
1: Ja, ich freue mich sehr auf das Spiel, weil ich bin als Deutscher aufgewachsen in Deutschland, aber natürlich durch meinen Vater habe ich was von der Kultur mitbekommen. Fühle mich auch verbunden mit dem Land. Ich war im letzten Jahr auch dort, habe meine Oma da besucht und andere Familienmitglieder. Und deswegen wird es besonders. Deswegen freue ich mich darauf.
0: Ab 22 Uhr kickt die deutsche Elf gegen die Elfenbeinküste. Wird nicht so einfach wie gegen Curaçao zu 100%. Und apropos Kanada, gleich Musik aus Kanada, und zwar Shawn Mendes. Why, gleich hier auf Antenne Thüringen. Wir spielen euch die beste Musik.
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1: Guten Tag. Bei einem Güterzugunglück in München ist ein Mensch gestorben. Das hat die Polizei mitgeteilt. In der Nacht waren zwei Waggons eines Güterzugs von einer Eisenbahnbrücke etwa 5 Meter in die Tiefe gestürzt. Die beiden Güterzüge waren beim Rangieren zusammengestoßen, so die Polizei. Wer die tote Person ist, hat die Polizei nicht gesagt. Warum die Züge zusammengestoßen sind, muss noch ermittelt werden. In Thüringen ist die Waldbrandgefahr etwas gesunken. Das geht aus der Online-Karte von Thüringen Forst hervor. Demnach besteht nur noch in einem kleinen Zipfel von Südthüringen mit der Stufe 4 eine hohe Waldbrandgefahr. Die Forstämter können bei einer hohen Waldbrandgefahr die öffentlich zugänglichen Feuerstellen und Grillplätze schließen. Im Osten Thüringens ist die Waldbrandgefahr auf Stufe 3 und damit auf eine mittlere Gefahr zurückgegangen. Schwere Unwetter sind über weite Teile Deutschlands hinweggezogen. In Baden-Württemberg wurden 9 Menschen durch einen Blitzeinschlag bei einem Sportfest in Rastatt in der Nähe von Karlsruhe verletzt. In Rheinland-Pfalz kam es teils zu schweren Überschwemmungen. Besonders betroffen war der Rhein-Lahn-Kreis. Die Rede ist von einem Hochwasser, wie es statistisch nur alle 50 Jahre vorkommt. In Schleswig-Holstein wurde in der Nacht südlich von Flensburg ein Festival wegen eines Sturms vorübergehend geräumt. Hier wurden 13 Menschen leicht verletzt.
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1: Für Deutschland steht heute bei der Fußball-WM das zweite Gruppenspiel an. Nach dem souveränen 7:1 Auftaktsieg gegen Curaçao wartet heute ein härterer Gegner auf die Deutschen. Ab 22 Uhr spielt Deutschland gegen die Elfenbeinküste. Die Afrikaner haben mit Yann Diomandé von RB Leipzig einen der besten jungen Spieler der Welt in ihrer Mannschaft. Die Elfenbeinküste hatte ihr Auftaktspiel gegen Ecuador mit 1:0 gewonnen. Mit einem Sieg heute wäre Deutschland sicher für das 16. Finale qualifiziert.
2: Hier ist euer Wetter auf Antenne Thüringen. Die Gluthitze, ja, die begleitet uns auch heute durch den Samstagnachmittag bei Temperaturen bis zu 35 Grad. Dazu Sonne, Wolken und örtlich ein paar Gewitter, die da ihr Unwesen treiben. Morgen am Sonntag wird es ziemlich ähnlich, auch da Temperaturen Ü30 mit einem Mix aus Sonne, ein paar Wolken und örtlich Gewitterwolken.
3: Antenne Thüringen, der schnellste Verkehrsservice mit KI. Auf der A4 Richtung Dresden steht zwischen Eisenach West und Eisenach Ost ein defektes Fahrzeug auf dem Standstreifen. Ebenfalls auf der A4 Richtung Dresden. Zwischen Nora und Weimar liegen Reifenteile auf der Fahrbahn. Außerdem steht dort ein defektes Fahrzeug auf dem Standstreifen. Noch auf der A4 Richtung Dresden müsst ihr zwischen Waltershausen und Gotha Boxberg auf ein Rad auf der Fahrbahn achten. Die A4 Richtung Frankfurt ist zwischen Gotha und Gotha Boxberg gesperrt. Grund ist ein brennendes Fahrzeug. Auf der A38 Richtung Leipzig liegen zwischen Bleicherode und Großwechsungen Gegenstände auf dem linken Fahrstreifen. Gemeldet ist ein Kotflügel. Auf der A71 Richtung Sangerhausen steht zwischen Oberhof und Gräfenroda ein kaputtes Auto auf dem rechten Fahrstreifen im Tunnel. Auf der A71 Richtung Schweinfurt liegen zwischen Erfurt-Gispersleben und Erfurt-Bindersleben Gegenstände auf dem linken Fahrstreifen. Auf der A72 Richtung Hof steht zwischen Pirk und dem Dreieck Hochfranken ein liegengebliebenes Fahrzeug auf dem Standstreifen. In Alsmannsdorf gibt es wegen eines Umzugs Verkehrsbehinderungen auf dem Eckrand der Kirchstraße und der Fieselbacher Straße bis zum Kreisverkehr. In Jena ist heute von 13 bis 15 Uhr die Innenstadt wegen eines Demonstrationszugs zeitweise für den Verkehr gesperrt. Wir wünschen eine gute Fahrt.
0: Schönes Wochenende. Schön.

0: Das ist wieder so ein Tag, wo die Uhren heute rückwärts laufen. Ich sag nur eines, 22 Uhr und zwei Buchstaben, WM. Der zweite Auftritt der deutschen Fußballnationalmannschaft bei der Weltmeisterschaft 2026. Es geht gegen die schwierigste Mannschaft Afrikas und das ist die Elfenbeinküste. Joshua Kimmich unter der Woche in der Pressekonferenz über die Stimmung im deutschen Kader.
1: Es ist jetzt nicht so, dass es jeden Tag Friede, Freude, Eierkuchen ist. Ich glaube, das muss es auch gar nicht sein, aber man hat schon das Gefühl, dass wir uns alle gut miteinander verstehen und jeder dazu da ist, um an dem großen Ziel zu arbeiten, um einfach Spiele zu gewinnen. Und das, glaube ich, hat jeder verstanden, das hat jeder respektiert. Und da habe ich schon das Gefühl, dass die Mannschaft in eine Richtung geht und den Weg gibt der Trainer vor und wir Spieler folgen. Und im Moment finde ich, dass das sehr, sehr gut funktioniert.
0: Joshua Kimmich, das sind schon mal gute Voraussetzungen für den Schritt, den richtigen Richtung Weltmeisterschaft. Schafft man das, Manuel Neuer?
2: Ich traue es der Mannschaft auf jeden Fall zu, sonst wäre ich nicht hier. Ich glaube, dass es für mich ein absolutes Geschenk ist, nochmal dabei zu sein. Für mich wäre es natürlich was ganz Besonderes, das ein zweites Mal zu schaffen. Aber wenn ich diese Chance nicht sehen würde, dass wir die Möglichkeit mit unserer Mannschaft haben, das auch zu schaffen, dann würde ich jetzt nicht hier sitzen.
0: Manuel Neuer, Deutschland gegen die Elfenbeinküste, gegen die schwierigste Mannschaft Afrikas. Es wird nicht einfach. 22 Uhr heißt es, Daumen drücken.
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Deutschland gegen Elfenbeinküste. Noch 7 Stunden.

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4: Guten Tag. Bei der Fußball-WM steht heute für Deutschland das zweite Spiel an. Am späten Abend um 22 Uhr treten die Deutschen im kanadischen Toronto gegen die Elfenbeinküste an. Nach einem Sieg könnte es wieder in ganz Deutschland Autokorsos und Jubelpartys geben.
5: Mit einem Sieg kann Deutschland vorzeitig das Ticket lösen für die K.O.-Runde. Es wäre das erste Mal seit dem WM-Sieg 2014. Doch die Elfenbeinküste ist ein harter Brocken. Vor allem die Offensive um Leipzig-Superstar Jan Diomande dürfte die deutsche Abwehr vor Probleme stellen. Bundestrainer Nagelsmann dürfte dieselbe Startelf bringen wie gegen Curaçao. Es gäbe keinen Grund, etwas zu ändern. Ein besonderes Spiel wird es für Abwehrchef Jonathan Tah, denn sein Vater stammt von der Elfenbeinküste. Thomas Bremser, Antenne Thüringen, Toronto.
4: In Thüringen ist die Waldbrandgefahr etwas gesunken. Das geht aus der Online-Karte von Thüringen Forst hervor. Demnach besteht nur noch in einem kleinen Zipfel von Südthüringen mit der Stufe 4 eine hohe Waldbrandgefahr. Die Forstämter können bei einer hohen Waldbrandgefahr die öffentlich zugänglichen Feuerstellen und Grillplätze schließen. Im Osten Thüringens ist die Waldbrandgefahr auf Stufe 4 und damit auf eine mittlere Waldbrandgefahr zurückgegangen. Bei einem Güterzugunfall in München ist ein Mensch gestorben. Nähere Informationen zu dem Toten gibt es noch nicht. Vergangene Nacht waren auf einer Brücke zwei Güterzüge beim Rangieren zusammengestoßen. Zwei Waggons sind auf die Straße gestürzt.
6: Laut Polizei sind zwei Güterzüge im Münchner Stadtteil Milbertshofen beim Rangieren zusammengestoßen. Viele Fragen bleiben dabei noch offen, zum Beispiel warum die Züge zusammengestoßen sind. Nach dem Zusammenstoß sind zwei Wagen von der Brücke 5 Meter in die Tiefe auf die Schleißheimer Straße gestürzt. Die bleibt für die Bergungsarbeiten bis voraussichtlich morgen gesperrt. Der Unfall hat laut Deutscher Bahn keine Auswirkungen auf den Regional- und Fernverkehr. Aus München, Dominik Schweiger.
4: Die USA und der Iran wollen über ein Ende des Iran-Krieges sprechen. Deshalb ist der US-Unterhändler Steve Witkoff Medienberichten zufolge auf dem Weg in die Schweiz. Dort soll eine erste Gesprächsrunde über ein mögliches Atomabkommen stattfinden, heißt es. Die USA und der Iran hatten vor wenigen Tagen ein Rahmenabkommen für ein Ende des Krieges unterzeichnet.
7: Das Rahmenabkommen gibt 60 Tage vor, in denen eine endgültige Vereinbarung für einen Frieden im Irankrieg gefunden werden soll. Die Zeit läuft seit Mittwochabend. Kämpfe zwischen Israel und der pro-iranischen Hisbollah im Libanon hatten einen ersten Gesprächstermin in der Schweiz verzögert. Nun könnte es US-Medienberichten nach an diesem Wochenende dazu kommen. US-Unterhändler Kushner sei bereits in der Schweiz, heißt es. Irans Außenminister Araghchi plane, heute anzureisen. Lea Matschulat, Antenne Thüringen Nachrichtenredaktion.
8: Hier ist euer Wetter auf Antenne Thüringen. Die Hitzewelle, die schwappt weiter durch Thüringen. Der beste Beweis, der Blick auf die Wetterkarte. Temperaturen bis zu 34 Grad, dazu Sonne, paar Wolken und örtlich ein paar Gewitterwolken, die dann in den nächsten Stunden auftauchen. Auch morgen am Sonntag Sonne, paar Wolken und auch da wieder ein paar Gewitterwolken bei Temperaturen über 30.
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10: 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Auf der A4 Richtung Dresden steht zwischen Eisenach West und Eisenach Ost ein defektes Fahrzeug auf dem Standstreifen. Ebenfalls auf der A4 Richtung Dresden müsst ihr zwischen Nora und Weimar wegen Reifenteilen auf der Fahrbahn aufpassen. Dort steht außerdem ein defektes Fahrzeug auf dem Standstreifen. Auf der A4 Richtung Frankfurt ist zwischen Gotha und Gotha-Boxberg der rechte Fahrstreifen wegen eines defekten Fahrzeugs gesperrt. Auf der A9 Richtung München gibt es zwischen Münchberg Süd und Gefrees einen Unfall. Der rechte und der mittlere Fahrstreifen sind gesperrt. Der Verkehr wird an der Unfallstelle vorbeigeführt. Auf der A38 Richtung Leipzig liegen zwischen Bleicherode und Großwechsungen Gegenstände auf dem linken Fahrstreifen. Gemeldet ist ein Kotflügel. Auf der A38 Richtung Leipzig liegen auch zwischen Dramfeld und Deinerode Gegenstände auf der Fahrbahn. Auf der A71 Richtung Sangerhausen steht zwischen Oberhof und Gräfenroda ein kaputtes Auto im Tunnel auf dem rechten Fahrstreifen. Auf der A72 Richtung Hof liegt zwischen Pirk und dem Dreieck Hochfranken ein Fahrzeug auf dem Standstreifen. In Alsmannsdorf ist eine Veranstaltung beendet. In Jena ist heute von 13 bis 15 Uhr wegen eines Demonstrationszugs die Innenstadt zeitweise für den Verkehr gesperrt. Im Kreis Sömmerda ist die Strecke zwischen Fähra und Henschleben in beiden Richtungen wegen eines Unfalls gesperrt. Wir wünschen eine gute Fahrt.
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8: Ich spiele euch die meiste Musik an diesem Samstagnachmittag. Gleich aus den 90ern Michael Stipe und Co. Eben R.E.M. Everybody Hurts, der in einem Interview mal gesagt hat, dass sie ein Comeback von R.E.M. kategorisch ausschließt.
11: I mean, I miss performing for sure. And I miss R.E.M. for sure. But I'm really glad that we did what we did when we decided to disband and we found the right time to step away.
8: Ja, Michael Stipe sagt, sie haben damals genau den richtigen Zeitpunkt erwischt, mit R.E.M. aufzuhören. Natürlich vermisst er die Band, natürlich vermisst er die Zeit, das war großartig. Aber ein Comeback schließt er kategorisch aus. R.E.M. gleich nach Tiffany Aris und Vertigo.

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was habe ich da gelesen? Purple Disco Machine sagt Konzerte wegen Hörproblemen ab. An der Stelle mal gute Besserung. Purple Disco Machine, der steht gleich hier auf der Playlist mit In the Dark.

0: gleich hier auf der Wochenend-Playlist von Antenne Thüringen.
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1: Guten Tag. Für Deutschland steht heute bei der Fußball-WM das zweite Gruppenspiel an. Nach dem souveränen 7:1 Auftaktsieg gegen Curaçao wartet heute ein härterer Gegner auf die Deutschen. Ab 22 Uhr spielt Deutschland gegen die Elfenbeinküste. Die Afrikaner haben mit Yann Diomandé von RB Leipzig einen der besten jungen Spieler der Welt in ihrer Mannschaft. Die Elfenbeinküste hatte ihr Auftaktspiel gegen Ecuador mit 1:0 gewonnen. Mit einem Sieg heute wäre Deutschland sicher für das 16. Finale qualifiziert. Besonders ist das Spiel heute auch für DFB-Verteidiger Jolan Tantar. Sein Vater stammt aus der Elfenbeinküste. Bei einer Recyclingfirma in Eisfeld im Kreis Hildburghausen hat es gebrannt. Laut Polizei mussten deshalb über 140 Feuerwehrleute ausrücken. Das Feuer ist wohl durch einen technischen Defekt an einer Maschine ausgelöst worden. Nach mehreren Stunden im Einsatz konnten die Flammen erst heute Morgen komplett gelöscht werden. Verletzt wurde durch den Brand niemand. Alle Beschäftigten der Recyclingfirma konnten das Gebäude rechtzeitig verlassen. Für den Thüringer Landtag steht im Herbst eine komplizierte Verfassungsrichterwahl an. Wegen den Mehrheitsverhältnissen im Landtag kann die AfD alle Vorschläge blockieren. BSW-Fraktionschefin Sigrid Hupach bringt deshalb zudem die Wahl eines Vize-Landtagspräsidenten ins Spiel. Bei einer solchen Paketlösung könnte ein AfD-Kandidat zum Vize-Landtagspräsidenten gewählt werden. Allerdings sollte das niemand sein, der durch völkische Äußerungen aufgefallen ist, so die BSW-Fraktionschefin. Im Gegenzug könnte laut Hupach die AfD einem Verfassungsrichterkandidaten zustimmen. Die AfD hat sich bisher noch nicht zu dem Vorschlag geäußert. Bei einem Güterzugunglück in München ist ein Mensch gestorben. Das hat die Polizei mitgeteilt. In der Nacht waren zwei Waggons eines Güterzugs von einer Eisenbahnbrücke etwa 5 Meter in die Tiefe gestürzt. Die beiden Güterzüge waren beim Rangieren zusammengestoßen, so die Polizei. Wer die tote Person ist, hat die Polizei nicht gesagt. Warum die Züge zusammengestoßen sind, muss noch ermittelt werden.
2: Hier ist euer Wetter auf Antenne Thüringen. Sonne, Wolken und ein paar Gewitter später, die da durchziehen vom Westen her. Temperaturen überall jenseits der 30 Grad. Egal ob bei euch in Heiligenstadt, bei euch in Erfurt oder bei euch im Süden Thüringens Richtung Triptis zum Beispiel. Morgen am Sonntag Sonne, Wolken, paar Gewitter bei Temperaturen bis 34 Grad. T-Shirt, kurze Hose, Wetter. Und da bleibt auch garantiert morgen am Sonntag keine Badehose trocken.
3: Antenne Thüringen, der schnellste Verkehrsservice mit KI. Auf der A4 Richtung Dresden steht zwischen Eisenach West und Eisenach Ost ein defektes Fahrzeug auf dem Standstreifen. Auf der A4 Richtung Frankfurt ist zwischen Gotha und Gotha-Boxberg der rechte Fahrstreifen wegen eines defekten Fahrzeugs gesperrt. Auf der A9 Richtung München gibt es zwischen Münchberg Süd und Gefrees einen Unfall. Der rechte und der mittlere Fahrstreifen sind gesperrt. Der Verkehr wird an der Unfallstelle vorbeigeführt. Auf der A38 Richtung Leipzig liegt zwischen dem Rastplatz Goldenau Süd und Roßla eine Plane auf dem linken Fahrstreifen. Auf der A72 Richtung Hof steht zwischen Pirk und dem Dreieck Hochfranken ein liegengebliebenes Fahrzeug auf dem Standstreifen. Im Kreis Sömmerda ist zwischen Fähra und Henschleben in beiden Richtungen nach einem Unfall halbseitig gesperrt. Wir wünschen eine gute Fahrt.
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1: Ja, ich habe ein paar Freunde. Grüße an der Stelle. Die meckern jetzt schon wieder. Denen ist es schon wieder viel zu heiß. Hier ist Antenne Thüringen am Wochenende. Da würde ich einen Ort empfehlen. Den gibt es öfter bei uns in Thüringen mit 4 Buchstaben. Und da ist es kühl. Und da bekommt man beste Unterhaltung. Habt ihr eine Ahnung? Kino. Ganz neu seit dieser Woche Backrooms, ein Low-Budget-Projekt, das absolut den Nerv trifft. Aus einem vergilbten Internetfoto entsteht ein Horrorfilm, den schon mehr als 20 Millionen Menschen gesehen haben. Was es damit auf sich hat? Na, hier die Antwort.
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3: Wenn du auch zu den Leuten gehörst, die leere Großraumbüros irgendwie unheimlich finden, dann ist das dein Film. Oder auch nicht, je nachdem. Denn der könnte dich noch nachhaltig verstören.
4: Ich habe was gefunden. Im Laden. Ich habe einen Ort gefunden.
3: In Backrooms stellt der Besitzer eines abgeranzten Möbelladens fest, dass sich unter seinem Geschäft eine Aneinanderreihung vieler leerstehender Räume befindet. Wie gesagt, bisschen wie so ein Bürokomplex mit gelblichen Wänden, Teppichboden, LED-Panels und scheinbar unendlich groß.
4: All diese Räume, diese Orte schafft sie. Es ist wie ein Labyrinth, es geht weiter und weiter. Manchmal habe ich Angst, verloren zu gehen.
3: Und trotzdem...
4: Es ist wunderschön.
3: Also setzt er sich das Ziel, dem Geheimnis der Räume auf die Spur zu gehen. Und da kannst du dich vor allem auf ein was einstellen. Ein beunruhigendes Gefühl, was sich durch den kompletten Film zieht. Ständig denkst du, dass gleich im nächsten Moment irgendwas ganz Schlimmes passieren könnte, obwohl der Ort erstmal recht harmlos wirkt. Erinnert mich daran, wie ich als Kind damals in so ein verlassenes Gebäude eingestiegen bin und die ganze Zeit den Schiss meines Lebens hatte, obwohl ich wusste, dass mir eigentlich nichts zustoßen kann. Mehr davon gibt's hier. Backrooms kriegst du ab sofort im Kino.
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1: Heute ist es endlich wieder soweit. Yay! Zweites Gruppenspiel der deutschen Nationalmannschaft. 22 Uhr gegen die Elfenbeinküste.
2: Ey, wir haben so gut vorgelegt mit dem 7:1. Und spätestens als Spanien diese Woche gegen Kap Verde nur ein 0:0 geholt hat, habe ich mir gedacht, vielleicht könnte das ja doch was werden.
1: Wir wünschen euch jetzt schon ganz viel Spaß beim Spiel heute Abend. Wetter ist warm und das Bier hoffentlich kalt. Und dann fehlen nur noch die nächsten 3 Punkte.
2: Und Montag früh feiern wir dann hoffentlich alle wieder zusammen.
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3: Guten Tag. Das Fußballfieber steigt. In wenigen Stunden spielt die deutsche Nationalmannschaft bei der WM ihr zweites Gruppenspiel gegen die Elfenbeinküste. Mit einem Sieg würde das Team die Titelambitionen untermauern.
4: Es könnte ein wildes Spiel werden hier in Toronto, denn beide Teams sind offensiv stark, haben in der Abwehr aber ihre Probleme. Bundestrainer Nagelsmann warnt vor den schnellen Stürmern von der Elfenbeinküste. Die könnte mit einem Erfolg den Gruppensieg perfekt machen. Wenn Deutschland gewinnt, wäre man sicher in der K.O.-Runde. Die Stimmung hier in Toronto feierlich und friedlich. Die deutschen Fans wollen nachher mit einem gemeinsamen Fanmarsch zum Stadion gehen. Das ist WM-untypisch ein echtes Fußballstadion. Keine Halle, keine Arena. Thomas Bremser, Antenne Thüringen, Toronto.
3: Beim Zalando-Logistikzentrum in Erfurt sind die Verhandlungen über einen Sozialplan gescheitert. Das hat das Management von Zalando mitgeteilt. Der Betriebsrat habe die Gespräche heute abgebrochen. Er sieht keine weitere Verhandlungsgrundlage, heißt es. Das Verfahren soll jetzt vor einer Einigungsstelle unter neutralem Vorsitz kommen. Der Sozialplan soll den finanziellen Ausgleich der Beschäftigten regeln. Dazu zählen zum Beispiel Abfindungen oder Prämien. Das Logistikzentrum von Zalando soll Ende September schließen. Dort arbeiten aktuell gut 2000 Menschen. Bei einer Recyclingfirma in Eisfeld im Kreis Sildburghausen hat es gebrannt. Laut Polizei mussten deshalb über 140 Feuerwehrleute ausrücken. Das Feuer ist wohl durch einen technischen Defekt ausgelöst worden. Nach mehreren Stunden im Einsatz konnten die Flammen erst heute Morgen gelöscht werden. Verletzt wurden durch den Brand niemand. Alle Beschäftigten der Recyclingfirma konnten das Gebäude rechtzeitig verlassen. Zum Monatsende läuft der Tankrabatt aus. Laut einer YouGov-Umfrage halten 7 von 10 Deutschen weitere Erleichterungen, was die hohen Preise angeht, für nötig. Dabei würden sich die meisten dafür aussprechen, die Spritsteuersenkung einfach zu verlängern.
5: Zwar ist ein Großteil der Befragten dafür, den Tankrabatt über den 30. Juni hinaus zu verlängern, aber die Maßnahme ist umstritten. Studien zufolge reichen die Mineralölfirmen die Spritsteuersenkung nämlich nicht zu 100% an die Verbraucher weiter. Gleichzeitig finden nur die wenigsten, dass der Tankrabatt wirklich etwas gebracht hat. Besser kommen andere Entlastungen an. Einen Spritpreisdeckel halten 3/4 der Befragten für sinnvoll, 8 von 10 wären dafür, die Stromsteuer zu senken und sogar 9 von 10 halten geringere Mehrwertsteuern auf Lebensmittel für die größte Entlastung. Tanja Wagner, Antenne Thüringen, Nachrichtenredaktion.
3: Bei einem Güterzugunglück in München ist ein Mensch gestorben, das hat die Polizei mitgeteilt. In der Nacht waren 2 Waggons eines Güterzugs von einer Eisenbahnbrücke etwa 5 Meter in die Tiefe gestürzt. Die beiden Güterzüge waren beim Rangieren zusammengestoßen, so die Polizei. Warum die Züge zusammengestoßen sind, muss noch ermittelt werden.
6: Hier ist euer Wetter auf Antenne Thüringen. Sonnenschein, Wolken und Gewitter, die da ihr Unwesen treiben. Heute Nachmittag, all das ist auf der Wetterkarte aufgemalt. Die Temperaturen 32 Grad rund um Nordhausen, 33 Richtung Saalfeld und 32 auch in Gera zum Beispiel. Morgen dann am Sonntag bleibt es ähnlich wechselhaft mit einem Mix aus Sonnenschein, paar Wolken und Gewitterwolken bei Temperaturen wieder über 30 Grad. Die Hitzewelle lässt uns nicht los.
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8: 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Auf der A4 Richtung Dresden gibt es zwischen Eisenach West und Eisenach Ost ein defektes Fahrzeug auf dem Standstreifen. Auf der A4 Richtung Frankfurt ist zwischen Gotha und Gotha-Boxberg der rechte Fahrstreifen wegen eines defekten Fahrzeugs gesperrt. Auf der A9 Richtung München ist zwischen Münchberg Süd und Gefrees nach einem Unfall der rechte und der mittlere Fahrstreifen gesperrt. Der Verkehr wird an der Unfallstelle vorbeigeführt. Auf der A72 Richtung Hof steht zwischen Pirk und dem Dreieck Hochfranken ein liegengebliebenes Fahrzeug auf dem Standstreifen. Auf der A73 Richtung Nürnberg liegt zwischen Eisfeld Nord und Coburg ein Auspuff auf der Fahrbahn. Auf der B90 und B85 Richtung Saalfeld gibt es zwischen Leutenberg und Kaulsdorf eine Ölspur. Im Kreis Sömmerda ist zwischen Fähra und Henschleben in beiden Richtungen nach einem Unfall halbseitig gesperrt. Wir wünschen eine gute Fahrt.
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6: Gleich einer meiner Lieblingssongs für diesen heißen Samstagnachmittag bei Temperaturen über 30 Grad. Isaac, Always on the Run, gibt's nach Bruno Mars und I Just Might. Ja, die meiste Musik, die ist hier bei uns zu Hause, hier auf Antenne Thüringen.

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2: Dein Wort ist Hand, also die Hand.
3: Okay, hab ich verstanden.
2: Gut, bist du bereit?
3: Ich bin bereit.
2: Okay. Im Sommer, im Urlaub, geht man an den?
3: Strand.
2: Wo legt man sich da rein?
3: In den Sand.
2: Bilder hängen an der?
3: Wand.
2: Anderes Wort für einen Staat? Sag weiter.
3: Weiter.
2: Der Bereich auf dem Papier, der nicht bedruckt wird, heißt?
3: Rand.
2: Hier legt man an der Kasse seinen Einkauf drauf?
3: Rand.
2: Wo verkaufen Händler auf einem Markt ihre Waren?
3: Stand.
2: Vergangenheitsform von finden.
3: Weiter.
2: Englisches Wort für ein gefährliches Kunststück, zum Beispiel im Film.
3: Oh, weiter.
2: Das war schon sehr gut. Ich habe dich da ein bisschen verwirrt. Also, ein anderes Wort für einen Staat wäre das Land. Das englische Wort wäre der Stand und die Vergangenheitsform von finden ist Fund.
3: Oh. Okay.
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0: wird einer der heißesten Samstage überhaupt in diesem Jahr 2026. Und das können wir jetzt schon so festnageln. Temperaturen bis 35 Grad. Hier ist Antenne Thüringen mit der meisten Musik. Und gleich geht's nach Schottland. Und sie tourt übrigens auch ganz, ganz fleißig im Konzertsommer durch die Lande. In Bayern gibt sie ein Konzert am 11. August in Landshut. Und am 12. August ist Amy MacDonald in Zwickau zum Beispiel. Und der Song ist Programm. Spiele ich euch gleich hier auf Antenne Thüringen.
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1: Guten Tag. Bei einem Güterzugunglück in München ist ein Mensch gestorben. Das hat die Polizei mitgeteilt. In der Nacht waren zwei Waggons eines Güterzugs von einer Eisenbahnbrücke etwa 5 Meter in die Tiefe gestürzt. Die beiden Güterzüge waren beim Rangieren zusammengestoßen, so die Polizei. Wer die tote Person ist, hat die Polizei nicht gesagt. Warum die Züge zusammengestoßen sind, muss noch ermittelt werden. In Thüringen ist die Waldbrandgefahr etwas gesunken. Das geht aus der Online-Karte von Thüringen Forst hervor. Demnach besteht nur noch in einem kleinen Zipfel von Südthüringen mit der Stufe 4 eine hohe Waldbrandgefahr. Die Forstämter können bei einer hohen Waldbrandgefahr die öffentlich zugänglichen Feuerstellen und Grillplätze schließen. Im Osten Thüringens ist die Waldbrandgefahr auf Stufe 3 und damit auf eine mittlere Gefahr zurückgegangen. Schwere Unwetter sind über weite Teile Deutschlands hinweggezogen. In Baden-Württemberg wurden 9 Menschen durch einen Blitzeinschlag bei einem Sportfest in Rastatt in der Nähe von Karlsruhe verletzt. In Rheinland-Pfalz kam es teils zu schweren Überschwemmungen. Besonders betroffen war der Rhein-Lahn-Kreis. Die Rede ist von einem Hochwasser, wie es statistisch nur alle 50 Jahre vorkommt. In Schleswig-Holstein wurde in der Nacht südlich von Flensburg ein Festival wegen eines Sturms vorübergehend geräumt. Hier wurden 13 Menschen leicht verletzt.
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1: Für Deutschland steht heute bei der Fußball-WM das zweite Gruppenspiel an. Nach dem souveränen 7:1 Auftaktsieg gegen Curaçao wartet heute ein härterer Gegner auf die Deutschen. Ab 22 Uhr spielt Deutschland gegen die Elfenbeinküste. Die Afrikaner haben mit Yann Diomandé von RB Leipzig einen der besten jungen Spieler der Welt in ihrer Mannschaft. Die Elfenbeinküste hatte ihr Auftaktspiel gegen Ecuador mit 1:0 gewonnen. Mit einem Sieg heute wäre Deutschland sicher für das 16. Finale qualifiziert.
2: Hier ist euer Wetter auf Antenne Thüringen. Die Gluthitze, ja, die begleitet uns auch heute durch den Samstagnachmittag bei Temperaturen bis zu 35 Grad. Dazu Sonne, Wolken und örtlich ein paar Gewitter, die da ihr Unwesen treiben. Morgen am Sonntag wird es ziemlich ähnlich. Auch da Temperaturen Ü30 mit einem Mix aus Sonne, ein paar Wolken und örtlich Gewitterwolken.
3: Antenne Thüringen, der schnellste Verkehrsservice mit Cari. Auf der A4 Richtung Frankfurt zwischen Erfurt Ost und Erfurt West. Vorsicht, auf dem mittleren Fahrstreifen liegen Gegenstände. A9 Richtung München zwischen Münchberg Süd und Gefrees. Nach einem Unfall sind der rechte und der mittlere Fahrstreifen gesperrt. Der Verkehr wird an der Unfallstelle vorbeigeführt. B90 und B85 von Hirschberg Richtung Saalfeld zwischen Leutenberg und Kaulsdorf. Vorsicht wegen einer Ölspur. Im Kreis Sömmerda zwischen Fehra und Henschleben. In beiden Richtungen gab es einen Unfall. Die Strecke ist halbseitig gesperrt. Wir wünschen eine gute Fahrt.
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0: passend zu den heißen Temperaturen bei uns in Thüringen. Wird das heute Abend, 22 Uhr, eine heiße Kiste. Antenne Thüringen. Es geht um den zweiten Auftritt der deutschen Fußballnationalmannschaft bei der Weltmeisterschaft in USA, Kanada und auch Mexiko. Und da gehen die Blicke heute Abend ab 22 Uhr Richtung Kanada, Richtung Toronto. Denn da müssen die Deutschen gegen die Elfenbeinküste ran. Blicken wir zurück. Antonio Rüdiger und in der Woche in der Pressekonferenz. Der war immer noch begeistert vom 7:1 Sieg der deutschen Elf gegen Curaçao.
1: Ich will unser Spiel persönlich, das 7:1, jetzt nicht auf die Goldwaage legen. Aber trotzdem, da ist mehr zu verlieren als zu gewinnen für uns. Es ist nicht einfach gegen vermeintlich kleinere Nationen. Die sind 100% motiviert. Wir müssen das matchen, um, ich würde sagen, nicht in Probleme zu kommen.
0: Ja, und es heißt ja auch so schön, die Elfenbeinküste ist mit die stärkste Mannschaft Afrikas. Und damit ihr auch mit ein bisschen Wissen heute Abend beim Public Viewing glänzen könnt, was den Gegner der Deutschen betrifft, hier ein paar Facts.
2: Es geht nach Westafrika, an den Atlantik zur Elfenbeinküste. Fast so groß wie Deutschland, über 30 Millionen Einwohner und 28 Grad Durchschnittstemperatur im Jahr. Da hat der Sommer Stammplatzgarantie. Der Name des Landes geht auf den historischen Elfenbeinhandel zurück. Heute ist die Elfenbeinküste aber vor allem als größter Kakaoproduzent der Welt bekannt. Hinzu kommt noch ein wilder Rekord. Laut Guinness Buch steht dort die größte Kirche der Welt. Die Nationalmannschaft ist seit Anfang der 2000er im Aufschwung, zählt immer mal wieder zu den Geheimfavoriten und läuft unter dem Spitznamen die Elefanten auf. Bei der WM-Quali haben sie richtig rasiert. 10 Spiele, 8 Siege, 2 Unentschieden und 25:0 Tore. Deutschlands nächster Gegner steht damit nicht nur für Sonne und Kakao, sondern für eine Defensive, an der man sich erstmal die Zähne ausbeißt.
0: Und das wird hoffentlich heute Abend nicht der Fall sein. 22 Uhr Deutschland gegen die Elefanten, gegen die Elfenbeinküste.
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1: Guten Tag. Bei der Fußball-WM steht für Deutschland heute das zweite Spiel an. Am späten Abend um 22 Uhr treten die Deutschen im kanadischen Toronto gegen die Elfenbeinküste an. Nach einem Sieg könnte es wieder in ganz Deutschland Autokorsos und Jubelpartys geben.
2: Mit einem Sieg kann Deutschland vorzeitig das Ticket lösen für die K.O.-Runde. Es wäre das erste Mal seit dem WM-Sieg 2014. Doch die Elfenbeinküste ist ein harter Brocken. Vor allem die Offensive um Leipzig-Superstar Jan Diomande dürfte die deutsche Abwehr vor Probleme stellen. Bundestrainer Nagelsmann dürfte dieselbe Startelf bringen wie gegen Curaçao. Es gäbe keinen Grund, etwas zu ändern. Ein besonderes Spiel wird es für Abwehrchef Jonathan Tah, denn sein Vater stammt von der Elfenbeinküste. Thomas Bremser, Antenne Thüringen, Toronto.
1: Beim Zalando-Logistikzentrum in Erfurt sind die Verhandlungen über einen Sozialplan gescheitert. Das hat das Management von Zalando mitgeteilt. Der Betriebsrat habe die Gespräche heute abgebrochen. Er sieht keine weitere Verhandlungsgrundlage, heißt es. Das Verfahren soll jetzt vor eine Einigungsstelle unter einem neutralen Vorsitz kommen. Der Sozialplan soll den finanziellen Ausgleich der Beschäftigten regeln. Dazu zählen zum Beispiel Abfindungen oder Prämien. Das Logistikzentrum von Zalando soll Ende September schließen. Dort arbeiten aktuell gut 2000 Menschen. Bei einer Recyclingfirma in Eisfeld im Kreis Hildburghausen hat es gebrannt. Laut Polizei mussten deshalb über 140 Feuerwehrleute ausrücken. Das Feuer ist wohl durch einen technischen Defekt ausgelöst worden. Nach mehreren Stunden im Einsatz konnten die Flammen erst heute Morgen gelöscht werden. Verletzt wurde durch den Brand niemand. Alle Beschäftigten der Recyclingfirma konnten das Gebäude rechtzeitig verlassen. Bei einem Güterzugunfall in München ist ein Mensch gestorben. Nähere Informationen zu dem Toten gibt es noch nicht. Vergangene Nacht waren auf einer Brücke zwei Güterzüge beim Rangieren zusammengestoßen. Zwei Waggons sind auf die Straße gestürzt.
3: Laut Polizei sind zwei Güterzüge im Münchner Stadtteil Milbertshofen beim Rangieren zusammengestoßen. Viele Fragen bleiben dabei noch offen, zum Beispiel warum die Züge zusammengestoßen sind. Nach dem Zusammenstoß sind zwei Wagen von der Brücke 5 Meter in die Tiefe auf die Schleißheimer Straße gestürzt. Die bleibt für die Bergungsarbeiten bis voraussichtlich morgen gesperrt. Der Unfall hat laut Deutscher Bahn keine Auswirkungen auf den Regional- und Fernverkehr. Aus München, Dominik Schweiger.
1: In Thüringen ist die Waldbrandgefahr etwas gesunken. Das geht aus der Online-Karte von Thüringen Forst hervor. Demnach besteht nur noch in einem kleinen Zipfel von Südthüringen mit der Stufe 4 eine hohe Waldbrandgefahr. Die Forstämter könnten bei einer hohen Waldbrandgefahr die öffentlich zugänglichen Feuerstellen und Grillplätze schließen. Im Osten Thüringens ist die Waldbrandgefahr auf Stufe 3 und damit auf eine mittlere Gefahr zurückgegangen.
4: Hier ist euer Wetter auf Antenne Thüringen. Die Hitzewelle, die schwappt weiter durch Thüringen. Der beste Beweis, der Blick auf die Wetterkarte. Temperaturen bis zu 34 Grad, dazu Sonne, paar Wolken und örtlich ein paar Gewitterwolken, die da in den nächsten Stunden auftauchen. Auch morgen am Sonntag Sonne, paar Wolken und auch da wieder ein paar Gewitterwolken bei Temperaturen über 30.
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4: Antenne Thüringen, der schnellste Verkehrsservice. Vorsicht auf A4 Richtung Frankfurt. Zwischen Erfurt Ost und Erfurt West Fahrzeugteile auf der mittleren Fahrspur. Fahrzeugteile auch auf der A38 Richtung Göttingen zwischen Heilbad, Heiligenstadt und Ahrenshausen. Und ein kaputtes Auto auf der A72 Richtung Chemnitz zwischen Treuen und Reichenbach. Das kaputte Auto auf der Standspur, da liegen ebenfalls Fahrzeugteile bzw. Reifenteile auf der Autobahn. Staus und Blitzer, sollte was fehlen? Es gibt eine Nummer für alles, WhatsApp-Verkehr und mehr. 0800 3x5 2550.
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4: Bei mir zu Hause im Keller stehen locker 1600 DVDs und In Time, diesen Film mit Justin Timberlake in der Hauptrolle, der ist auch mit dabei. Weiß ich ganz, ganz genau. What Goes Around, Justin Timberlake, gibt's gleich nach Leonie und Caleb Scott und Stay. 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
0: 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Noch 4 Stunden.

0: Ich finde, heute liegt den ganzen Tag schon wieder so eine Spannung in der Luft. Ich sage nur eines, WM. Antenne Thüringen. Die deutsche Fußballnationalmannschaft muss um 22 Uhr in Toronto gegen die Elfenbeinküste ran. 7:1 der erste Auftritt gegen Curaçao, der ist mehr als nur geglückt. Und jetzt geht es gegen einen härteren Gegner. Wächst da der Druck innerhalb der deutschen Nationalmannschaft? Antonio Rüdiger unter der Woche in der Pressekonferenz.
1: Ich glaube generell, der Druck lag mehr im ersten Spiel. Wir haben ja in den WMs davor das erste Spiel nie gewinnen können. Da ist schon eine Last von der Mannschaft abgefallen, vor allem auch die Art und Weise. Das war auch nochmal sehr wichtig. Für uns ist einfach nur wichtig, immer wieder der nächste Schritt, der nächste Gegner. Wir wollen gewinnen. Das ist das Ziel und wir wollen uns frühzeitig qualifizieren.
0: Absolut. Im Tor ganz klar Manuel Neuer, 40 Jahre seines Zeichens alt, der hoffentlich die Bude sauber hält. Und Fakt ist auch, das wird seine letzte Weltmeisterschaft.
2: Für mich steht es im Prinzip fest, dass das mein letztes Turnier ist. Ich habe jetzt nicht vor, irgendwie in 2 Jahren dann wieder bei einer Europameisterschaft zwischen den Pfosten zu stehen. Das war das erste Mal, dass ich mich damit auseinandergesetzt habe, dass das meine letzten Spiele für Deutschland sein können. Und ich möchte mich dahingehend auch mit nichts mehr in diese Richtung beschäftigen, weil ich nach vorne schaue und mich auf alle Spiele freue und nicht an irgendeinen Abschied von einem besonderen Trikot.
0: Und deswegen müssen Siege her, um den Titel zu holen bei der Fußballweltmeisterschaft 2026 in Mexiko, Kanada und den USA. Bin mal gespannt, wie es heute Abend ausgeht und welche Figur dann die Deutschen machen werden, wenn es gegen die Elfenbeinküste geht.
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0: So, jetzt um diese Uhrzeit heißt es Badehose zum Trocknen aufhängen und dann wird gegrillt. Hier ist Antenne Thüringen mit der besten Musik und gleich einer super sympathischen Sängerin, die schon ein paar Mal in den Studios von Antenne Thüringen war. Loi. Baby, let's stop the talking. The Way I Want It, gleich hier auf Antenne Thüringen. Wir spielen euch die Meistermusik.
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1: Guten Tag. Für Deutschland steht heute bei der Fußball-WM das zweite Gruppenspiel an. Nach dem souveränen 7:1 Auftaktsieg gegen Curaçao wartet heute ein härterer Gegner auf die Deutschen. Ab 22 Uhr spielt Deutschland gegen die Elfenbeinküste. Die Afrikaner haben mit Yann Diomandé von RB Leipzig einen der besten jungen Spieler der Welt in ihrer Mannschaft. Die Elfenbeinküste hatte ihr Auftaktspiel gegen Ecuador mit 1:0 gewonnen. Mit einem Sieg heute wäre Deutschland sicher für das 16. Finale qualifiziert. Besonders ist das Spiel heute auch für DFB-Verteidiger Jolan Tantar. Sein Vater stammt aus der Elfenbeinküste. Bei einer Recyclingfirma in Eisfeld im Kreis Hildburghausen hat es gebrannt. Laut Polizei mussten deshalb über 140 Feuerwehrleute ausrücken. Das Feuer ist wohl durch einen technischen Defekt an einer Maschine ausgelöst worden. Nach mehreren Stunden im Einsatz konnten die Flammen erst heute Morgen komplett gelöscht werden. Verletzt wurde durch den Brand niemand. Alle Beschäftigten der Recyclingfirma konnten das Gebäude rechtzeitig verlassen. Für den Thüringer Landtag steht im Herbst eine komplizierte Verfassungsrichterwahl an. Wegen den Mehrheitsverhältnissen im Landtag kann die AfD alle Vorschläge blockieren. BSW-Fraktionschefin Sigrid Hupach bringt deshalb zudem die Wahl eines Vize-Landtagspräsidenten ins Spiel. Bei einer solchen Paketlösung könnte ein AfD-Kandidat zum Vize-Landtagspräsidenten gewählt werden. Allerdings sollte das niemand sein, der durch völkische Äußerungen aufgefallen ist, so die BSW-Fraktionschefin. Im Gegenzug könnte laut Hupach die AfD einem Verfassungsrichterkandidaten zustimmen. Die AfD hat sich bisher noch nicht zu dem Vorschlag geäußert. Bei einem Güterzugunglück in München ist ein Mensch gestorben. Das hat die Polizei mitgeteilt. In der Nacht waren zwei Waggons eines Güterzugs von einer Eisenbahnbrücke etwa 5 Meter in die Tiefe gestürzt. Die beiden Güterzüge waren beim Rangieren zusammengestoßen, so die Polizei. Wer die tote Person ist, hat die Polizei nicht gesagt. Warum die Züge zusammengestoßen sind, muss noch ermittelt werden.
2: Hier ist euer Wetter auf Antenne Thüringen. Sonne, Wolken und ein paar Gewitter später, die da durchziehen vom Westen her. Temperaturen überall jenseits der 30 Grad, egal ob bei euch in Heiligenstadt, bei euch in Erfurt oder bei euch im Süden Thüringens Richtung Triptis zum Beispiel. Morgen am Sonntag Sonne, Wolken, paar Gewitter bei Temperaturen bis 34 Grad. T-Shirt, kurze Hose, Wetter. Und da bleibt auch garantiert morgen am Sonntag keine Badehose trocken. Antenne Thüringen, der schnellste Verkehrsservice. Vorsicht der 72 Richtung Chemnitz. Zwischen Treuen und Reichenbach. Ein kaputtes Auto auf der Standspur. Und da liegen auch Reifenteile auf der Straße. Staus und Blitzer gerne weitergeben. Kostenlos an die 0800 3x5 2550. Gute Fahrt.
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0: Nächsten Donnerstag schon schlägt er auf beim Fest der Demokratie.
1: Ja, der Typ hat wahnsinnig gut lachen.
0: Es geht um Ray Dalton. Und der hatte viele Erfolge in der Welt der Musik. Wenn er so kurz vor einem Konzert steht, dann hat er immer die gleiche Routine, wie er sich darauf vorbereitet, auf den Auftritt. Ray Dalton im Antenne Thüringen-Interview.
2: And it's always a routine I do. Yeah, but other than that, vocal warm-ups and then I need like 20, 30 minutes by myself to get ready.
0: Ja, 20, 30 Minuten braucht er schon mal für sich alleine und er muss natürlich auch seine Stimme aufwärmen. Das ist ganz, ganz wichtig, so kurz vor einem Konzert. Und das wird er auch am 25. Juli machen, sprichwörtlich am nächsten Donnerstag. Denn da schlägt er im Weimar Hallenpark auf, beim Fest der Demokratie. Und Tickets, ich kann es gar nicht oft genug sagen, gibt es für euch umsonst. Tickets im freistaat.de.
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1: Heute ist es endlich wieder soweit. Yay! Zweites Gruppenspiel der deutschen Nationalmannschaft. 22 Uhr gegen die Elfenbeinküste.
2: Ey, wir haben so gut vorgelegt mit dem 7:1. Und spätestens als Spanien diese Woche gegen Kap Verde nur ein 0:0 geholt hat, habe ich mir gedacht, vielleicht könnte das ja doch was werden.
1: Wir wünschen euch jetzt schon ganz viel Spaß beim Spiel heute Abend. Wetter ist warm und das Bier hoffentlich kalt. Und dann fehlen nur noch die nächsten 3 Punkte.
2: Und Montag früh feiern wir dann hoffentlich alle wieder zusammen.
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3: Guten Tag. Das Fußballfieber steigt. In wenigen Stunden spielt die deutsche

0: Nationalmannschaft bei der WM ihr zweites Gruppenspiel gegen die Elfenbeinküste. Mit einem Sieg würde das Team die Titelambitionen untermauern.
1: Es könnte ein wildes Spiel werden hier in Toronto, denn beide Teams sind offensiv stark, haben in der Abwehr aber ihre Probleme. Bundestrainer Nagelsmann warnt vor den schnellen Stürmern von der Elfenbeinküste. Die könnte mit einem Erfolg den Gruppensieg perfekt machen. Wenn Deutschland gewinnt, wäre man sicher in der K.O.-Runde. Die Stimmung hier in Toronto feierlich und friedlich. Die deutschen Fans wollen nachher mit einem gemeinsamen Fanmarsch zum Stadion gehen. Das ist WM-untypisch ein echtes Fußballstadion. Keine Halle, keine Arena. Thomas Bremser, Antenne Thüringen, Toronto.
0: Beim Zalando-Logistikzentrum in Erfurt sind die Verhandlungen über einen Sozialplan gescheitert. Das hat das Management von Zalando mitgeteilt. Der Betriebsrat habe die Gespräche heute abgebrochen. Er sieht keine weitere Verhandlungsgrundlage, heißt es. Das Verfahren soll jetzt vor einer Einigungsstelle unter neutralem Vorsitz kommen. Der Sozialplan soll den finanziellen Ausgleich der Beschäftigten regeln. Dazu zählen zum Beispiel Abfindungen oder Prämien. Das Logistikzentrum von Zalando soll Ende September schließen. Dort arbeiten aktuell gut 2000 Menschen. Bei einer Recyclingfirma in Eisfeld im Kreis Sildburghausen hat es gebrannt. Laut Polizei mussten deshalb über 140 Feuerwehrleute ausrücken. Das Feuer ist wohl durch einen technischen Defekt ausgelöst worden. Nach mehreren Stunden im Einsatz konnten die Flammen erst heute Morgen gelöscht werden. Verletzt wurde durch den Brand niemand. Alle Beschäftigten der Recyclingfirma konnten das Gebäude rechtzeitig verlassen. Zum Monatsende läuft der Tankrabatt aus. Laut einer YouGov-Umfrage halten 7 von 10 Deutschen weitere Erleichterungen, was die hohen Preise angeht, für nötig. Dabei würden sich die meisten dafür aussprechen, die Spritsteuersenkung einfach zu verlängern.
2: Zwar ist ein Großteil der Befragten dafür, den Tankrabatt über den 30. Juni hinaus zu verlängern, aber die Maßnahme ist umstritten. Studien zufolge reichen die Mineralölfirmen die Spritsteuersenkung nämlich nicht zu 100% an die Verbraucher weiter. Gleichzeitig finden nur die wenigsten, dass der Tankrabatt wirklich etwas gebracht hat. Besser kommen andere Entlastungen an. Einen Spritpreisdeckel halten 3/4 der Befragten für sinnvoll, 8 von 10 wären dafür, die Stromsteuer zu senken und sogar 9 von 10 halten geringere Mehrwertsteuern auf Lebensmittel für die größte Entlastung. Tanja Wagner, Antenne Thüringen, Nachrichtenredaktion.
0: Bei einem Güterzugunglück in München ist ein Mensch gestorben, das hat die Polizei mitgeteilt. In der Nacht waren 2 Waggons eines Güterzugs von einer Eisenbahnbrücke etwa 5 Meter in die Tiefe gestürzt. Die beiden Güterzüge waren beim Rangieren zusammengestoßen, so die Polizei. Warum die Züge zusammengestoßen sind, muss noch ermittelt werden.
3: Hier ist euer Wetter auf Antenne Thüringen. Nach einem schönen, lauen Sommerabend kühlt es sich in der kommenden Nacht ab auf frische 18 bis 16 Grad. Da heißt es zu Hause Fenster auf und durchlüften. Ganz wichtig, denn morgen geht's weiter mit einer neuen Hitzerunde. Die Höchstwerte dann am Sonntagnachmittag 30 bis 33 Grad. Ein paar Wolken und Gewitterwolken ziehen durch. Ähnlich wird's am Montag tagsüber. Auch da viel Sonne, Temperaturen um die 30 Grad und örtlich das ein oder andere Gewitter. Antenne Thüringen, der schnellste Verkehrsservice. Vorsicht A72 Richtung Chemnitz zwischen Treuen und Reichenbach. Immer noch das kaputte Auto auf der Standspur und da liegen Reifenteile auf der Straße. Staus und Blitzer gerne weitergeben, kostenlos an die 0800 3x5 2550. Gute Fahrt.
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3: Und gleich er hier.
7: I'm Phil Collins. 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
3: Und da geht es musikalisch ins Jahr 1990. Something Happened on the Way to Heaven gibt es für euch nach Alex Warren und Fever Dream an diesem heißen Samstagabend.

0: Nicht mal mehr 4 Stunden und dann geht's endlich los. Deutschland gegen die Elfenbeinküste.
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0: Spannende Frage nur, wie wird es ausgehen?
2: 3-2 für Deutschland. Ich glaube, es wird ein wildes Spiel. Beide haben sehr gute Offensivreihen, sind aber hinten auch mal für den Bock gut. Deswegen glaube ich, dass wir ein unterhaltsames Spiel sehen werden.
3: 2-1 für Deutschland. Aber ich glaube, unser Sturm ist ein bisschen besser.
4: Ich tippe tatsächlich auch 2-1. Ich glaube auch, wir werden es knapp gewinnen, aber wir gewinnen das Ding.
5: Also ich kann mir vorstellen, dass es knapper wird als gegen Curaçao auf jeden Fall. Ich bin mir auch ziemlich sicher, dass wir ein Gegentor kassieren. Ja. Ich schätze auf ein 3-1.
6: Ja, 3-2 wird noch knapper.
7: 2-2. Deutschland hat immer im Verlauf eines Turniers einen kleinen Durchhänger. Die Elfenbeinküste muss und die ist sehr robust, spielerisch aber auch stark. Ich glaube, das wird ein Unentschieden spielen, ja.
0: Ich glaube auch, dass es knapper wird als gegen Curaçao. Deswegen tippe ich auf einen 3-0 Sieg für die deutsche Nationalmannschaft. Das wird's. Optimismus muss her. Und ein Sieg, der ist wichtig. Bundestrainer Julian Nagelsmann.
8: Ja, Spiel zu gewinnen wäre sehr wichtig und würde uns sehr freuen. Klar, wir gehen auch so ein Spiel, dass wir es gewinnen wollen. Und ob wir jetzt was in der Startelf ändern, das habe ich ja schon oft gesagt, ich will jetzt nicht immer alles verraten. Aber es gibt jetzt keinen offensichtlichen Grund für uns, für mich, das zu tun. Trotzdem werden wir die Nacht abwarten, gucken, ob morgen alle gesund sind, ob alle fit sind. Und dann treffen wir eine Entscheidung, die ihr dann auch mitkriegt.
0: Der Bundestrainer Julian Nagelsmann am Freitag in der Pressekonferenz. Und der Kader ist fit. Wir haben nichts Gegenteiliges gehört. 22 Uhr ist Anpfiff. Endlich. Es ist wie, wir warten aufs Christkind heute, finde ich, an diesem Samstag. Deutschland gegen die Elfenbeinküste. Der zweite Auftritt bei der WM für die DFB-Elf.
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0: Samstagabend mit Antenne Thüringen und der besten Musik. Gleich eine Formation. Wenn man diesen Namen hört, denkt man sich irgendwie, ja, die könnten aus New York zum Beispiel kommen. Ist aber nicht der Fall. Kommen aus Baden-Württemberg, genau gesagt aus Mannheim. Klock, klock. Someone else, gleich hier auf Antenne Thüringen.
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0: Hier ist euer Wetter auf Antenne Thüringen. 18 bis 16 Grad, die Tiefstwerte in der kommenden Nacht. Abkühlung ist vorhergesagt. Fenster auf, durchlüften, ganz wichtig. Denn morgen geht's weiter mit der neuen Hitzerunde. Viel Sonne, paar Wolken und Gewitterwolken ziehen durch Thüringen und die Höchstwerte schaffen es morgen auf bis zu 34 Grad. Wahnsinn, da haben die Eisdielenverkäufer alle Hände voll zu tun bei uns in Thüringen. Und auch am Montag wird's hochsommerlich warm und heiß, bis 30 Grad wieder die Höchstwerte.
1: Antenne Thüringen, der schnellste Verkehrsservice mit KI. Auf der A9 Richtung Berlin, zwischen Naumburg und der Raststätte Osterfeld Ost, Vorsicht wegen einer ungesicherten Unfallstelle. Der rechte und der mittlere Fahrstreifen sind betroffen. Wir wünschen eine gute Fahrt.
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0: Samstagabend euch. Hier ist Antenne Thüringen und Grüße an all diejenigen, die gerade fleißig am Grill stehen, die sich um die Würstchen und die Steaks kümmern. Ihr macht einen tollen Job und schwitzt wahrscheinlich noch stärker. Ja, bei den Temperaturen kein Wunder. Ein bisschen mehr als 3 Stunden und ein paar zerquetschte. So lange dauert es bis 22 Uhr, denn dann ist endlich Anpfiff in Toronto. Der 2. Auftritt der deutschen Fußballnationalmannschaft. Es geht gegen die Elfenbeinküste. Für Jonathan Tah von der DFB 11 ein ganz, ganz besonderes Spiel, denn sein Papa, der stammt von der Elfenbeinküste.
1: Ja, es wird schon sehr besonders für mich sein, morgen gegen die Elfenbeinküste zu spielen. Aber allgemein versuche ich natürlich einfach den Fokus auf die WM, auf unsere Ziele zu legen. Aber ja, es wird definitiv besonderer sein als gegen jeden anderen Gegner.
0: Jonathan Tah in der Pressekonferenz unter der Woche. Und apropos Tippen, wir hätten da was für euch.
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4: Ich bin Babette Büchner. Die Bundesregierung hat alle Seiten zur Umsetzung der vereinbarten Waffenruhe im Irankrieg aufgerufen. Man nutze die Kontakte insbesondere zu den israelischen Partnern, damit das Rahmenabkommen mit Leben erfüllt werde, sagte ein Sprecher des Auswärtigen Amts in Berlin.
5: Voraussetzung ist aber, dass die Hisbollah ihre Angriffe auf den Norden Israels wirklich glaubhaft einstellt. Und ich glaube, da sind wir noch nicht so ganz, so der Sprecher weiter. Deutschland ist nicht Teil des bilateralen Rahmenabkommens zwischen den USA und dem Iran, das eine Waffenruhe an allen Fronten vorsieht, also auch im Libanon. Israel und die vom Iran unterstützte Hisbollah-Miliz hatten sich zuletzt gegenseitig Verstöße gegen die Waffenruhe vorgeworfen. Aus Berlin, David Riemer.
4: Die Linke hat eine neue Doppelspitze. Neben der bisherigen Co-Vorsitzenden Ines Schwertner wählten die Delegierten auf ihrem Bundesparteitag am Nachmittag den Bundestagsabgeordneten Luigi Partisano. Er erzielte mit nur gut 53% der Stimmen allerdings ein schwaches Ergebnis. Gestern hatte die Partei ihre Linie in Bezug auf den Nahostkonflikt verschärft und beschlossen, das israelische Vorgehen im Gazastreifen als Völkermord zu bezeichnen. Zum Monatsende läuft der Tankrabatt aus. Laut einer YouGov-Umfrage halten 7 von 10 Deutschen aber weitere Erleichterungen für nötig. Dabei würden sich die meisten dafür aussprechen, die Spritsteuersenkung einfach zu verlängern.
6: Zwar ist ein Großteil der Befragten dafür, den Tankrabatt über den 30. Juni hinaus zu verlängern, aber die Maßnahme ist umstritten. Studien zufolge reichen die Mineralölfirmen die Spritsteuersenkung nämlich nicht zu 100% an die Verbraucher weiter. Gleichzeitig finden nur die wenigsten, dass der Tankrabatt wirklich etwas gebracht hat. Besser kommen andere Entlastungen an. Einen Spritpreisdeckel halten 3/4 der Befragten für sinnvoll und sogar 9 von 10 halten geringere Mehrwertsteuern auf Lebensmittel für die größte Entlastung. Tanja Wagner, Nachrichtenredaktion.
4: Und zum Sport. Der Countdown läuft. Um 22 Uhr tritt die DFB-Elf bei der Fußball-WM gegen die Elfenbeinküste an. Nach dem 7:1 gegen Curaçao will das Team von Bundestrainer Julian Nagelsmann den 2. Sieg. Damit wäre Deutschland sicher in der K.O.-Runde. Vorher spielen die Niederlande gegen Schweden.
7: Hier ist euer Wetter auf Antenne Thüringen. Die Temperaturen, die sacken in den nächsten Stunden ab auf frische 18 bis 16 Grad. Paar Wolken ziehen durch, es bleibt trocken. Morgen bekommt man den ganzen Tag wieder viel Sonne ab und die heizt uns ordentlich ein. Bis zu 34 Grad die Höchstwerte, auch da ein paar Wolken und örtlich ein paar Gewitterwolken, die sich bemerkbar machen. Und weiter geht's mit der Hitze am Montag zum Start in die neue Woche. Auch da Temperaturen über 30. 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Vorsicht A4 Richtung Dresden. Zwischen Friedewald und Wildeköhnebach liegt ein Metallteil auf der linken Fahrspur der Autobahn. Und A9 Richtung Berlin ein Unfall zwischen Naumburg und Raststätte Osterfeld Ost. Ist ein Unfall passiert. Rechte und mittlere Fahrspur sind da aktuell blockiert. Staus und Blitzer gerne weitergeben. Kostenlos per WhatsApp zum Beispiel an die 0800 3x5 2550. Gute Fahrt.
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7: Wir sind für euch die erste Adresse für die meiste Musik im Radio. Und die bekommt ihr von mir gespielt an diesem Samstagabend. Gleich Sarah Larsson, Can't Tame Her. Und das hier ist Nicky Jam und Live It Up. Genialer Song, wie ich finde. Hier auf

0: Das ist wieder so ein Tag, wo die Uhren heute rückwärts laufen. Ich sag nur eines, 22 Uhr und zwei Buchstaben, WM. Der zweite Auftritt der deutschen Fußballnationalmannschaft bei der Weltmeisterschaft 2026. Es geht gegen die schwierigste Mannschaft Afrikas und das ist die Elfenbeinküste. Joshua Kimmich unter der Woche in der Pressekonferenz über die Stimmung im deutschen Kader.
1: Gehen. Es ist jetzt nicht so, dass es jeden Tag Friede, Freude, Eierkuchen ist. Ich glaube, das muss es auch gar nicht sein, aber man hat schon das Gefühl, dass wir uns alle gut miteinander verstehen und jeder dazu da ist, um an dem großen Ziel zu arbeiten, um einfach Spiele zu gewinnen. Und das, glaube ich, hat jeder verstanden, das hat jeder respektiert. Und da habe ich schon das Gefühl, dass die Mannschaft in eine Richtung geht und den Weg gibt der Trainer vor und wir Spieler folgen. Und im Moment finde ich, dass das sehr, sehr gut funktioniert.
0: Joshua Kimmich, das sind schon mal gute Voraussetzungen für den Schritt, den richtigen Richtung Weltmeisterschaft. Schafft man das, Manuel Neuer?
2: Ich traue es der Mannschaft auf jeden Fall zu, sonst wäre ich nicht hier. Ich glaube, dass es für mich ein absolutes Geschenk ist, nochmal dabei zu sein. Für mich wäre es natürlich was ganz Besonderes, das ein zweites Mal zu schaffen. Aber wenn ich diese Chance nicht sehen würde, dass wir die Möglichkeit mit unserer Mannschaft haben, das auch zu schaffen, dann würde ich jetzt nicht hier sitzen.
0: Manuel Neuer, Deutschland gegen die Elfenbeinküste, gegen die schwierigste Mannschaft Afrikas. Es wird nicht einfach. 22 Uhr heißt es, Daumen.

0: Die Gluthitze hat uns in Thüringen an diesem Samstag, 20. Juni 2026. Wir spielen euch dazu die Meistermusik. Und gleich ein Song, der macht Laune. 5 Seconds of Summer. Everybody, gleich hier auf Antenne Thüringen. Wir sind die erste Anlaufstelle für euch, für die Meistermusik.
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Hier ist euer Wetter auf Antenne Thüringen. Angenehm. In der kommenden Nacht 18 bis 16 Grad. Die Tiefstwerte, paar Wolken ziehen durch Thüringen. Morgen bekommen wir am Sonntag den ganzen Tag Sonne, Wolken und paar Gewitter örtlich ab. Die Höchstwerte schaffen es auf 34 Grad. Ja, da muss die Klimaanlage im Auto einen guten Job machen. Am Montag dann geht's weiter mit der Hitze. Da Temperaturen bis 30 Grad wieder mal. Viel Sonne, paar Wolken und örtlich auch da das ein oder andere Gewitter. Antenne Thüringen, der schnellste Verkehrsservice. Vorsicht A4 Richtung Dresden. Zwischen Friedewald und Wildeck-Höhnebach liegt ein Metallteil auf der linken Fahrspur der Autobahn. Und A9 Richtung Berlin ein Unfall zwischen Naumburg und Raststätte Osterfeld-Ost. Ist ein Unfall passiert. Rechte und mittlere Fahrspur sind da aktuell blockiert. Staus und Blitzer gerne weitergeben. Kostenlos per WhatsApp zum Beispiel an die 0800 3x5 2550. Gute Fahrt.

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1: Heute ist es endlich wieder soweit. Yay! Zweites Gruppenspiel der deutschen Nationalmannschaft. 22 Uhr gegen die Elfenbeinküste.
2: Ey, wir haben so gut vorgelegt mit dem 7:1. Und spätestens als Spanien diese Woche gegen Kap Verde nur ein 0:0 geholt hat, habe ich mir gedacht, vielleicht könnte das ja doch was werden.
1: Wir wünschen euch jetzt schon ganz viel Spaß beim Spiel heute Abend. Wetter ist warm und das Bier hoffentlich kalt. Und dann fehlen nur noch die nächsten drei Punkte.
2: Und Montag.

0: feiern wir dann hoffentlich alle wieder zusammen.
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2: Ich bin Babit Büchner. Der Iran will die Straße von Hormuz wieder für die Durchfahrt aller Schiffe sperren. Begründet wird das damit, dass Israel die Waffenruhe im Südlibanon nicht eingehalten habe. Das US-Militär erklärte wenig später, die Freiheit der Schifffahrt werde dort weiter durchgesetzt. Der Schiffsverkehr habe heute zugenommen. 55 Schiffe mit unter anderem 17 Millionen Barrel Öl hätten die Meerenge passiert. Die Linke hat eine neue Doppelspitze. Neben der bisherigen Co-Vorsitzenden Ines Schwertner wählte ein Parteitag in Potsdam den Bundestagsabgeordneten Luigi Pantisano. Der 46-Jährige erzielte mit nur gut 53% allerdings ein schwaches Ergebnis.
3: Pantisanos Wunschziel waren mehr als 70% gewesen. Sein Vorgänger Jan van Aken hatte 2024 fast 90% bekommen. Möglicher Hintergrund für das knappe Ergebnis könnte sein, dass Pantisano bisher oft schärfer formuliert, als es von Van Aken bekannt ist. In einem Bild-Interview hat er zuletzt die CDU in einem Atemzug mit faschistischer Politik genannt. Schwertner wurde mit knapp 86% im Amt bestätigt. Aus Berlin, David Riemer.
2: Die Hitzewelle in Teilen Europas sorgt in Frankreich für einen Ausnahmezustand. Der französische Wetterdienst verhängte für morgen fast im ganzen Land die höchste oder zweithöchste Warnstufe mit erwarteten Spitzentemperaturen zwischen 38 und 41 Grad. Die Regierung schaut dabei besonders auf die morgen vielerorts in Frankreich geplante Fête de la Musique. Die Departements mit roter Warnstufe dürfen Verbote für Alkoholkonsum auf öffentlichen Wegen erlassen. Und zum Sport. Der Countdown läuft. Um 22 Uhr tritt die DFB-Elf bei der Fußball-WM gegen die Elfenbeinküste an. Nach dem 7:1 gegen Curaçao will die Mannschaft den zweiten Sieg. Damit wäre Deutschland sicher in der K.O.-Runde. Einfach zu schlagen ist der Gegner aber nicht, meint Bundestrainer Julian Nagelsmann.
4: Was ihre große Stärke ist, schon so, dass sie natürlich alle eine gute Körperlichkeit haben. Sie haben extrem offensive Außenverteidiger. Sie haben, egal wer dann vorne spielt, eigentlich auf allen drei vorderen Position sehr, sehr viel Tempo. Wir haben Maßnahmen ergriffen und haben das auch trainiert, was wir machen müssen, dass wir möglichst viele Stärken wegnehmen. Das werden wir nicht immer schaffen, weil der Gegner dafür zu gut ist.
2: Vorher spielen die Niederlande gegen Schweden.
5: Hier ist euer Wetter auf Antenne Thüringen. Nach einem schönen, lauen Sommerabend kühlt es sich in der kommenden Nacht ab auf frische 18 bis 16 Grad. Da heißt es zu Hause Fenster auf und durchlüften. Ganz wichtig, denn morgen geht's weiter mit einer neuen Hitzerunde. Die Höchstwerte dann am Sonntagnachmittag 30 bis 33 Grad. Ein paar Wolken und Gewitterwolken ziehen durch. Ähnlich wird's am Montag tagsüber. Auch da viel Sonne, Temperaturen um die 30 Grad und örtlich das ein oder andere Gewitter.
6: Antenne Thüringen, der schnellste Verkehrsservice mit KI. Auf der A4 Richtung Dresden, zwischen Jena Zentrum und Stadtroda, liegt ein Unterlegkeil auf dem rechten Fahrstreifen und dem Standstreifen. An Neuenhalle Leipzig Richtung Nürnberg und Gegenrichtung, zwischen Lederhose und Triptis, sind Rehe auf der Fahrbahn. An Neuen Richtung Berlin, zwischen Naumburg und der Raststätte Osterfeld Ost, gibt es eine ungesicherte Unfallstelle auf dem rechten und dem mittleren Fahrstreifen. Wir wünschen eine gute Fahrt.
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0: Hier ist euer Wetter auf Antenne Thüringen. 18 bis 16 Grad, die Tiefstwerte in der kommenden Nacht. Abkühlung ist vorhergesagt. Fenster auf, durchlüften, ganz wichtig. Denn morgen geht's weiter mit der neuen Hitzerunde. Viel Sonne, paar Wolken und Gewitterwolken ziehen durch Thüringen und die Höchstwerte schaffen es morgen auf bis zu 34 Grad. Wahnsinn, da haben die Eisdielenverkäufer alle Hände voll zu tun bei uns in Thüringen. Und auch am Montag wird's hochsommerlich warm und heiß, bis 30 Grad wieder die Höchstwerte.
1: Antenne Thüringen, der schnellste Verkehrsservice mit KI. Auf der A9 Richtung Berlin zwischen Naumburg und der Raststätte Osterfeld Ost gibt es eine ungesicherte Unfallstelle. Betroffen sind der rechte und der mittlere Fahrstreifen. Wir wünschen eine gute Fahrt.
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7: Ich bin Babette Büchner. Der Countdown läuft. Um 22 Uhr tritt die DFB-Elf bei der Fußball-WM gegen die Elfenbeinküste an. Nach dem 7:1 gegen Curaçao will das Team von Bundestrainer Julian Nagelsmann den zweiten Sieg. Damit wäre Deutschland sicher in der K.O.-Runde. Torwart Manuel Neuer wird heute sein 21. WM-Spiel bestreiten und damit alleiniger WM-Rekordtorhüter werden. Die Bundesregierung hat alle Seiten zur Umsetzung der vereinbarten Waffenruhe im Irankrieg aufgerufen. Man nutze die Kontakte insbesondere zu den israelischen Partnern, damit das Rahmenabkommen mit Leben erfüllt werde, sagte ein Sprecher des Auswärtigen Amts in Berlin.
8: Voraussetzung ist aber, dass die Hisbollah ihre Angriffe auf den Norden Israels wirklich glaubhaft einstellt. Und ich glaube, da sind wir noch nicht so ganz, so der Sprecher weiter. Deutschland ist nicht Teil des bilateralen Rahmenabkommens zwischen den USA und dem Iran, das eine Waffenruhe an allen Fronten vorsieht, also auch im Libanon. Israel und die vom Iran unterstützte Hisbollah-Miliz hatten sich zuletzt gegenseitig Verstöße gegen die Waffenruhe vorgeworfen. Aus Berlin, David Riemer.
7: Der neue Co-Vorsitzende der Linken, Luigi Pantisano, hat mit Äußerungen in einem Bild-Interview für Irritationen gesorgt. Darin sagt er, es gebe letztlich gar keinen Unterschied zwischen der CDU, die faschistische Politik mache, der AfD oder den Faschisten selbst. Auf dem linken Parteitag sagte Pantisano dann, es sei eine zugespitzte Aussage gewesen, die die Zeitung aus einem gewissen Kontext gerissen habe. Er betonte jedoch,
9: die CDU macht aktuell in vielen

0: Teilen die Politik der AfD. Das erleben wir auch im Bundestag. Dagegen müssen wir uns wehren und genauso deutlich müssen wir das äußern.
1: CDU-Generalsekretär Linnemann reagierte in der Bild am Sonntag empört. Wer Christdemokraten mit Faschisten gleichsetze, disqualifiziere sich für jede politische Verantwortung. Es geht um Korruptionsvorwürfe, illegale Einflussnahmen und Veruntreuung. Die Frau des spanischen Regierungschefs Pedro Sanchez muss auf die Anklagebank. Diese Entscheidung teilte der in dem Fall seit 2 Jahren ermittelnde Richter laut übereinstimmenden Medienberichten mit. Begonia Gomez muss sich jetzt alle 2 Wochen bei der Justiz melden, ihren Reisepass abgeben und darf das Land nicht mehr verlassen.
2: Hier ist euer Wetter auf Antenne Thüringen. Die Temperaturen, die sacken in den nächsten Stunden ab auf frische 18 bis 16 Grad. Ein paar Wolken ziehen durch, es bleibt trocken. Morgen bekommt man den ganzen Tag wieder viel Sonne ab und die heizt uns ordentlich ein. Bis zu 34 Grad die Höchstwerte, auch da ein paar Wolken und örtlich ein paar Gewitterwolken, die sich bemerkbar machen. Und weiter geht's mit der Hitze am Montag zum Start in die neue Woche. Auch da Temperaturen Ü 30.
3: Antenne Thüringen, der schnellste Verkehrsservice mit KI. Auf der A9 Richtung Berlin zwischen Naumburg und der Raststätte Osterfeld Ost gibt es eine ungesicherte Unfallstelle. Betroffen sind der rechte und der mittlere Fahrstreifen. Wir wünschen eine gute Fahrt.
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0: Hier ist euer Wetter auf Antenne Thüringen. Angenehm. In der kommenden Nacht 18 bis 16 Grad. Die Tiefstwerte, paar Wolken ziehen durch Thüringen. Morgen bekommen wir am Sonntag den ganzen Tag Sonne, Wolken und paar Gewitter örtlich ab. Die Höchstwerte schaffen es auf 34 Grad. Ja, da muss die Klimaanlage im Auto einen guten Job machen. Am Montag dann geht's weiter mit der Hitze. Da Temperaturen bis 30 Grad wieder mal. Viel Sonne, paar Wolken und örtlich auch da das ein oder andere Gewitter.
1: Antenne Thüringen, der schnellste Verkehrsservice mit KI. Auf der A9 Richtung Berlin zwischen Naumburg und der Raststätte Osterfeld Ost gibt es eine ungesicherte Unfallstelle. Betroffen sind der rechte und der mittlere Fahrstreifen. Wir wünschen eine gute Fahrt.
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4: Ich bin Ursula Winkler. Nach der vom Iran angekündigten Schließung der Straße von Hormuz will das US-Militär weiter die Freiheit der Schifffahrt durchsetzen. Kurz zuvor hatte der Iran angekündigt, die Meerenge wieder für die Durchfahrt aller Schiffe sperren zu wollen. Grund sei die Nichteinhaltung der Waffenruhe im Südlibanon, die im Rahmenabkommen zwischen den USA und dem Iran vereinbart worden war.
5: Der Konflikt mit dem Iran dreht sich immer mehr um die Straße von Hormuz, denn damit hat Teheran ein machtvolles Druckmittel in der Hand. Uranbestände, Atomprogramme, Raketenarsenale, alles rückt in den Hintergrund. Verhandlungen darüber geraten in Stocken, bevor sie beginnen. Und Israel spielt nicht nach dem Plan der Trump-Regierung. Die Angriffe im Libanon gehen weiter. Das US-Militär kann nun die freie Schifffahrt versuchen durchzusetzen, aber mit Waffenruhe hat das dann wiederum wenig zu tun. Tina Eck, USA.
4: Der neue Co-Vorsitzende der Linken, Pantisano, hat mit Äußerungen in einem Bild-Interview für Irritationen gesorgt. Darin sagt er, es gebe letztlich gar keinen Unterschied zwischen der CDU, die faschistische Politik mache, der AfD oder den faschistischen

0: Pisten selbst.
1: CDU-Generalsekretär Carsten Linnemann reagierte in der Bild am Sonntag empört. Wer Christdemokraten mit Faschisten gleichsetze, disqualifiziere sich für jede politische Verantwortung. Auch aus den eigenen Reihen gab es Unverständnis. Die Spitzenkandidatin der Linken in Sachsen-Anhalt, Eva von Angern, erklärte T-Online, die CDU sei eine demokratische Partei. Auf dem linken Parteitag sagte Pantisano dann, es sei eine zugespitzte Aussage gewesen, die die Zeitung aus einem gewissen Kontext gerissen habe. Die CDU mache aber teilweise faschistische Politik. Aus Berlin, Babette Büchner.
2: Die Hitzewelle in Teilen Europas sorgte in Frankreich für einen Ausnahmezustand. Der französische Wetterdienst verhängte für morgen nahezu im ganzen Land die höchste oder zweithöchste Warnstufe. Es werden Spitzentemperaturen zwischen 38 und 41 Grad erwartet. Zum Fußball. Die deutsche Nationalmannschaft beginnt im zweiten WM-Spiel gegen die Elfenbeinküste mit der Siegerelf vom 7:1 gegen Curaçao. Mit einem Sieg kann die DFB-Elf bei dem XXL-Turnier vorzeitig den Einzug in die K.O.-Phase perfekt machen. Die Niederländer haben bereits gute Aussichten aufs Weiterkommen. Die Oranje-Auswahl gewann am Abend mit 5:1 gegen Schweden und führt nun Gruppe F an.
3: Hier ist euer Wetter auf Antenne Thüringen. Nach einem schönen, lauen Sommerabend kühlt es sich in der kommenden Nacht ab auf frische 18 bis 16 Grad. Da heißt es zu Hause Fenster auf und durchlüften. Ganz wichtig, denn morgen geht's weiter mit einer neuen Hitzerunde. Die Höchstwerte dann am Sonntagnachmittag 30 bis 33 Grad. Ein paar Wolken und Gewitterwolken ziehen durch. Ähnlich wird's am Montag tagsüber. Auch da viel Sonne, Temperaturen um die 30 Grad und örtlich das ein oder andere Gewitter.
4: Antenne Thüringen, der schnellste Verkehrsservice mit Kari. Auf der A9 Richtung Berlin zwischen Naumburg und der Raststätte Osterfeld Ost wird eine Ölspur auf dem rechten Fahrstreifen beseitigt. Einsatzkräfte sind vor Ort. Wir wünschen eine gute Fahrt.
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0: Hier ist euer Wetter auf Antenne Thüringen. 18 bis 16 Grad, die Tiefstwerte in der kommenden Nacht. Abkühlung ist vorhergesagt. Fenster auf, durchlüften, ganz wichtig. Denn morgen geht's weiter mit einer neuen Hitzerunde. Viel Sonne, paar Wolken und Gewitterwolken ziehen durch Thüringen und die Höchstwerte schaffen es morgen auf bis zu 34 Grad. Wahnsinn, da haben die Eisdielenverkäufer alle Hände voll zu tun bei uns in Thüringen. Und auch am Montag wird's hochsommerlich warm und heiß, bis 30 Grad wieder die Höchstwerte.
1: Antenne Thüringen, der schnellste Verkehrsservice mit KI. Auf der A9 Richtung Berlin zwischen Naumburg und der Raststätte Osterfeld Ost wird eine Ölspur auf dem rechten Fahrstreifen beseitigt. Einsatzkräfte sind vor Ort. Wir wünschen eine gute Fahrt.
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8: Ich bin Ursula Winkler. Die Bundesregierung hat alle Seiten zur Umsetzung der vereinbarten Waffenruhe im Irankrieg aufgerufen. Man nutze die Kontakte insbesondere zu den israelischen Partnern, damit das Rahmenabkommen mit Leben erfüllt werde. Das sagt ein Sprecher des Auswärtigen Amts in Berlin.
9: Voraussetzung ist aber, dass die Hisbollah ihre Angriffe auf den Norden Israels wirklich glaubhaft einstellt. Und ich glaube, da sind wir noch nicht so ganz, so der Sprecher weiter. Deutschland ist nicht Teil des bilateralen Rahmenabkommens zwischen den USA und dem Iran, das eine Waffenruhe an allen Fronten vorsieht, also auch im Libanon. Israel und die vom Iran unterstützte Hisbollah-Miliz hatten sich zuletzt gegenseitig Verstöße gegen die Waffenruhe vorgeworfen. David Riemer, Berlin.
8: Die Linke hat eine neue Doppelspitze. Neben der bisherigen Co-Vorsitzenden Ines Schwertner wählte ein Parteitag in Potsdam den Bundestagsabgeordneten Luigi Pantisano. Der 46-Jährige erzielte mit nur gut 53% ohne Gegenkandidaten allerdings ein schwaches Ergebnis.
10: Pantisanos Wunschziel waren mehr als 70% gewesen. Sein Vorgänger Jan van Aken hatte 2024 fast 90% bekommen. Aus gesundheitlichen Gründen hatte dieser aber auf eine neue Kandidatur verzichtet. Möglicher Hintergrund für das knappe Ergebnis könnte sein, dass Pantisano bisher oft schärfer formuliert, als es von van Aken bekannt ist. In einem Bild-Interview hatte er zuletzt die CDU in einem Atemzug mit faschistischer Politik genannt. Schwertner wurde mit knapp 86% im Amt bestätigt. Babette Büchner, Redaktion.
8: Die Wirtschaftsweise Monika Schnitzer spricht sich für eine Rücknahme der Mehrwertsteuersenkung in der Gastronomie aus. Sie sprach im Spiegel von einer der überflüssigsten Subventionen seit langem. Sie koste rund 3,4 Milliarden Euro pro Jahr und rette, soweit man wisse, nicht wie versprochen die Landgasthäuser. Stattdessen würden Ketten wie McDonald's und Burger King profitieren. Die Insolvenzen in der Branche sind laut der Wirtschaftsauskunft teilgerichtet.

0: Kreditreform im vergangenen Jahr zum vierten Mal in Folge gestiegen. Zum Fußball. Die Niederländer haben wieder beste Aussichten auf die K.O.-Runde der WM. Die Oranje-Auswahl gewann mit 5:1 gegen Schweden und zog in der Gruppe F auf Platz 1.
1: Hier ist euer Wetter auf Antenne Thüringen. Die Temperaturen, die sacken in den nächsten Stunden ab auf frische 18 bis 16 Grad. Paar Wolken ziehen durch, es bleibt trocken. Morgen bekommen wir den ganzen Tag wieder viel Sonne ab und die heizt uns ordentlich ein. Bis zu 34 Grad die Höchstwerte, auch da ein paar Wolken und örtlich ein paar Gewitterwolken, die sich bemerkbar machen. Und weiter geht's mit der Hitze am Montag zum Start in die neue Woche. Auch da Temperaturen Ü 30.
2: Antenne Thüringen, der schnellste Verkehrsservice mit KI. Auf der A9 Richtung Berlin zwischen Naumburg und der Raststätte Osterfeld Ost wird eine Ölspur auf dem rechten Fahrstreifen beseitigt. Einsatzkräfte sind vor Ort. Wir wünschen eine gute Fahrt.
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0: Hier ist euer Wetter auf Antenne Thüringen angenehm. In der kommenden Nacht 18 bis 16 Grad. Die Tiefstwerte, paar Wolken ziehen durch Thüringen. Morgen bekommen wir am Sonntag den ganzen Tag Sonne, Wolken und paar Gewitter örtlich ab. Die Höchstwerte schaffen es auf 34 Grad. Ja, da muss die Klimaanlage im Auto einen guten Job machen. Am Montag dann geht's weiter mit der Hitze. Da Temperaturen bis 30 Grad wieder mal. Viel Sonne, paar Wolken und örtlich auch da das ein oder andere Gewitter.
1: Antenne Thüringen, der schnellste Verkehrsservice mit KI. Auf der A9 Richtung Berlin zwischen Naumburg und der Raststätte Osterfeld-Ost wird eine Ölspur auf dem rechten Fahrstreifen beseitigt. Einsatzkräfte sind vor Ort. Wir wünschen eine gute Fahrt.
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9: Ich bin Ursula Winkler. Nach Angaben des Vermittlerstaats Pakistan sollen heute in der Schweiz Gespräche zwischen dem Iran und den USA geführt werden. Daran sollen Vertreter der USA, des Iran sowie die Vermittler Pakistan und Katar teilnehmen. Ziel ist die Beilegung des Irankriegs.
10: Im Vorfeld hatte der Iran angekündigt, Verhandler in die Schweiz zu entsenden, um die Details des Rahmenabkommens zu diskutieren. Teheran erklärte, der Iran halte sich an die Vereinbarungen, während die USA bereits den ersten Absatz des Abkommens verletzt hätten. Die zugesagte Waffenruhe im Libanon sei nicht umgesetzt worden, hieß es. Deshalb hatte der Iran am Nachmittag mitgeteilt, die Straße von Hormuz wieder für die Durchfahrt aller Schiffe zu sperren. David Riemer, Nachrichtenredaktion.
9: Zum Monatsende läuft der Tankrabatt aus. Laut einer YouGov-Umfrage halten 7 von 10 Deutschen weitere Erleichterungen, was die hohen Preise angeht, schon für nötig. Dabei würden sich die meisten dafür aussprechen, die Spritsteuersenkung einfach zu verlängern.
11: Zwar ist ein Großteil der Befragten dafür, den Tankrabatt über den 30. Juni hinaus zu verlängern, aber die Maßnahme ist umstritten. Studien zufolge reichen die Mineralölfirmen die Spritsteuersenkung nämlich nicht zu 100% an die Verbraucher weiter. Gleichzeitig finden nur die wenigsten, dass der Tankrabatt wirklich etwas gebracht hat. Besser kommen andere Entlastungen an. Einen Spritpreisdeckel halten 3/4 der Befragten für sinnvoll, 8 von 10 wären dafür, die Stromsteuer zu senken und sogar 9 von 10 halten geringere Mehrwertsteuern auf Lebensmittel für die größte Entlastung. Tanja Wagner, Nachrichtenredaktion.
9: Ein großer Waldbrand hält die Feuerwehr auf der griechischen Insel Euböa in Atem. Das Feuer brach am Mittag aus. Die Feuerwehr rief die Menschen per Tweet dazu auf, die betroffenen Dörfer vorsorglich zu verlassen. Laut Medienberichten sind 120 Feuerwehrleute, 35 Löschzüge, 7 Hubschrauber und 8 Flugzeuge im Einsatz. Die Insel-Online-Plattform Evima berichtete, die Flammen näherten sich bereits Häusern. In der Region herrscht starker Wind, der die Flammen antreibt und verbreitet. Es ist der erste große Waldbrand in diesem Jahr in Griechenland. Zum Fußball. Die Niederländer haben wieder beste Aussichten auf die K.O.-Runde der WM. Die Oranje-Auswahl gewann mit 5:1 gegen Schweden und zog in der Gruppe F auf Platz 1.
12: Hier ist euer Wetter auf Antenne Thüringen. 18 bis 16 Grad, die Tiefstwerte in dieser Nacht. Angenehm ist es draußen. Fenster auf, durchlüften. Heute geht's weiter den ganzen Tag mit der Hitze. Die Höchstwerte 30 bis 34 Grad. Genau so geht Hochsommer. Dazu ziehen ein paar Wolken und Gewitterwolken durch. Und genau so geht's auch am Montag zum Start in die neue Arbeitswoche weiter. Bei Temperaturen jenseits der 30 Grad.
13: Antenne Thüringen, der schnellste Verkehrsservice mit KI. Auf der A9 Richtung Berlin zwischen Naumburg und der Raststätte Osterfeld Ost wird eine Ölspur auf dem rechten Fahrstreifen beseitigt. Einsatzkräfte sind vor Ort. Wir wünschen eine gute Fahrt.
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0: Hier ist euer Wetter auf Antenne Thüringen. 18 bis 15 Grad die Tiefstwerte bei uns in Thüringen. Zwischen Eisenach und Gera, zwischen Nordhausen und Sonneberg. Es bleibt trocken. Heute bekommen wir den ganzen Tag wieder viel Sonne ab. Paar Wolken und paar Gewitterwolken. Die Höchstwerte schaffen es auf 34 Grad. Und ähnlich wird es am Montag tagsüber. Auch da Temperaturen bis 32 Grad bei uns in Thüringen.
1: Antenne Thüringen, der schnellste Verkehrsservice mit KI. Auf der A4 Richtung Frankfurt steht zwischen Stadtroda und Jena Zentrum ein defektes Fahrzeug auf dem rechten Fahrstreifen in einer Baustelle. Auf der B15 Richtung Hof liegt zwischen Reau und Döhlau ein toter Dachs auf der Fahrbahn. Wir wünschen eine gute Fahrt.
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1: Ich bin Ursula Winkler. Die deutsche Fußballnationalmannschaft hatte die Elfenbeinküste im zweiten WM-Gruppenspiel mit 2:1 besiegt. Durch den Erfolg in Toronto steht die DFB-Auswahl schon sicher in der K.O.-Phase.
2: Was für ein Finale hier in Toronto. Das Stadion explodiert in der Nachspielzeit nach dem Siegtreffer von Dennis Undav. Davor ist es der erwartete Kraftakt gegen die Elfenbeinküste. Deren pfeilschnelle Stürmer stellen die deutsche Abwehr ein ums andere Mal vor Probleme. So entsteht auch das 0:1 nach einer halben Stunde. Deutschland tut sich lange schwer, doch dann kommt nach einer Stunde Dennis Undav. Der vollstreckt wenige Minuten später eiskalt zum 1:1. Danach eine spannende Schlussphase und die Entscheidung in der Nachspielzeit. Thomas Bremser, Toronto.
1: Zuvor hatten die Niederländer mit 5:1 gegen die Schweden gewonnen und stehen in der Gruppe F auf Platz 1. Nach Tagen der Ungewissheit ist US-Vizepräsident J.D. Vance für Verhandlungen mit dem Iran in die Schweiz aufgebrochen. Er könne nur für 1 oder 2 Tage dort sein, sagte er vor Abflug. Danach würden die Gespräche auf anderer Ebene fortgeführt. Besonders die Kämpfe im Libanon hatten zuletzt für Spannungen zwischen Washington und Teheran geführt. Der Iran hatte deshalb gestern eine Schließung der Straße von Hormuz verkündet. 2 Waggons eines Güterzugs sind in München von einer Brücke etwa 5 Meter in die Tiefe gestürzt. Bei dem Unglück in der vergangenen Nacht kam ein Mensch ums Leben.
3: 2 Güterzüge waren laut Polizei beim Rangieren auf der Eisenbahnbrücke aus bislang ungeklärten Gründen zusammengestoßen. Durch die Kollision entgleiste einer der Züge, 2 Waggons stürzten von der Brücke. Die Bergungsarbeiten sind aufwendig. Einer der Waggons wurde bereits mit einem Schwerlastkran auf die Straße unter der Brücke gehoben. Der zweite soll zurück auf die Brücke gehievt werden. Einschränkungen im Regional- oder Fernverkehr gibt es laut Deutscher Bahn durch den Unfall nicht. David Riemer, Nachrichtenredaktion.
1: Die Wirtschaftsweise Monika Schnitzer spricht sich für eine Rücknahme der Mehrwertsteuersenkung in der Gastronomie aus. Sie sprach im Spiegel von einer der überflüssigsten Subventionen seit langem. Sie koste rund 3,4 Milliarden Euro pro Jahr und rette, soweit man wisse, nicht wie versprochen die Landgasthäuser. Stattdessen würden Ketten wie McDonald's und Burger King profitieren. Die Insolvenzen in der Branche sind laut der Wirtschaftsauskunft Teil Kreditreform im vergangenen Jahr zum 4. Mal in Folge gestiegen.
4: Hier ist euer Wetter auf Antenne Thüringen, 18 bis 16 Grad, die Tiefstwerte für diese Nacht. Dazu ziehen ein paar Wolken durch. Heute geht's weiter mit den Rekordtemperaturen, 30 bis 35 Grad stehen da auf der Wetterkarte. Ein paar Wolken und Gewitterwolken sind mit dabei. Und genau so geht's am Montag und auch am Dienstag weiter.
5: Antenne Thüringen, der schnellste Verkehrsservice mit KI. Auf der A4 Richtung Frankfurt steht zwischen Stadtroda und Jena Zentrum ein defektes Fahrzeug auf dem rechten Fahrstreifen in einer Baustelle. Auf der A9 Richtung Berlin ist an der Ausfahrt Bad Berneck Himmelkronen der Verzögerungsstreifen durch ein defektes Fahrzeug blockiert. Auf der B88 in der Ortsdurchfahrt Großötersdorf Dorfstraße sind in beiden Richtungen Schafe auf der Fahrbahn. Wir wünschen eine gute Fahrt.
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0: Hier ist euer Wetter auf Antenne Thüringen, 18 bis 16 Grad, die Tiefstwerte in dieser Nacht. Angenehm ist es draußen. Fenster auf, durchlüften. Heute geht's weiter den ganzen Tag mit der Hitze. Die Höchstwerte 30 bis 34 Grad. Genau so geht Hochsommer. Dazu ziehen ein paar Wolken und Gewitterwolken durch. Und genau so geht's auch am Montag zum Start in die neue Arbeitswoche weiter, bei Temperaturen jenseits der 30 Grad.
1: Antenne Thüringen, der schnellste Verkehrsservice mit KI. Auf der A4 Richtung Frankfurt steht zwischen Stadtroda und Jena Zentrum ein defektes Fahrzeug auf dem rechten Fahrstreifen in einer Baustelle. Auf der A9 Richtung Berlin ist an der Ausfahrt Bad Berneck Himmelkronen der Verzögerungsstreifen durch ein defektes Fahrzeug blockiert. Auf der B88 in der Ortsdurchfahrt Großöttersdorf Dorfstraße sind in beiden Richtungen Schafe auf der Fahrbahn. Wir wünschen eine gute Fahrt.
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